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1: Ich bin Tine Klimach. In gut einer Woche soll die CDU-CSU-Bundestagsfraktion nach dem Rücktritt von Jens Spahn einen neuen Vorsitzenden wählen. Aber zu den möglichen Kandidaten gibt es bisher nur Spekulationen. CDU-Chef Merz und CSU-Chef Söder wollen der Fraktion zeitnah einen Vorschlag unterbreiten.
2: Die beiden Verantwortlichen für den Personalvorschlag lassen sich nicht in die Karten schauen. Sie wollen sich erst intern austauschen und dann einen gemeinsamen Vorschlag machen. Auch Innenminister Dobrindt, der als möglicher Kandidat für den Posten gehandelt wird, hält sich bedeckt. Er wolle zu Personalspekulationen keinen Beitrag leisten. Möglicherweise muss nach der Wahl der Unionsfraktionsspitze in der kommenden Woche auch das Kabinett umgebildet werden, denn Spekulationen gibt es nicht nur zu Dobrindt, sondern auch zu weiteren amtierenden Ressortchefs wie etwa Kanzleramtschef Rai und Gesundheitsministerin Wacken. Aus Berlin Ursula Winkler.
1: Für den Einbau einer klimafreundlichen Heizung gibt es wieder staatliche Zuschüsse. Die neue Bundesförderung für effiziente Gebäude sei nun gestartet, sagt die Förderbank KfW. Allerdings gibt es unterm Strich nun weniger Geld vom Staat.
3: Die Bundesregierung will sparen und staffelt nun die Zuschüsse. Wer wenig verdient, der bekommt mehr Unterstützung. Relevant für die Förderung ist auch, ob Minderjährige im Haushalt leben. Der maximale Förderbetrag, der liegt nun bei 28.000 Euro und soll nach und nach weiter sinken. Wer aber schon eine Förderzusage hat oder einen Antrag gestellt hat zu alten, besseren Bedingungen, der muss sich keine Sorgen machen. Claudia Wächter, Nachrichtenredaktion.
1: Frankreich führt als erstes EU-Land ein Social-Media-Verbot für Kinder und Jugendliche unter 15 Jahren ein. Ein entsprechendes Gesetz, das nach den Sommerferien greifen soll, verabschiedete das Parlament in Paris mit großer Mehrheit. Es muss noch im Einzelnen geklärt werden, wie das Verbot in der Praxis tatsächlich umgesetzt und durchgesetzt werden soll. Nach dem Willen von Präsident Macron soll das Verbot schon nach den Sommerferien gelten. Nach dem Tod eines Einwanderers bei einem Polizeieinsatz sind in mehreren Städten Italiens wieder Tausende auf die Straße gegangen. Proteste gab es am Abend unter anderem in Mailand, Neapel und Florenz. Nach ersten Berichten verliefen sie friedlich. Am Abend zuvor war es in Bologna, wo der 42-jährige Marokkaner am Sonntag starb, zu Krawallen gekommen. Wegen des Todesfalls ermittelt inzwischen die Staatsanwaltschaft.
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1: Krebs. Ihre Kreativität können Sie heute besonders gut nutzen, um innovative Lösungen für anstehende Aufgaben zu finden.
2: Löwe.
1: Falls Sie über Fachwissen in einem bestimmten Bereich verfügen, erwägen Sie, ein Mentor für andere zu sein und Ihre Erfahrungen weiterzugeben.
2: Jungfrau.
1: Heute ist ein guter Tag, um finanzielle Pläne zu überdenken und kluge Investitionen zu tätigen.
2: Waage.
1: Entscheidungen formen Ihr Schicksal. Treffen Sie heute kluge Entscheidungen und seien Sie zuversichtlich, dass Sie den richtigen Weg wählen.
2: Skorpion.
1: Heute ist ein guter Zeitpunkt, um eine berufliche Entscheidung mit Tragweite zu treffen. Wohl überlegt sollte sie aber trotzdem sein.
2: Schütze.
1: Achten Sie in den nächsten Tagen auf Ihre Gesundheit. Nehmen Sie sich Zeit für Bewegung und lassen Sie sich nicht aus der Ruhe bringen.
2: Steinbock.
1: Verzetteln Sie sich heute nicht und reiben Sie sich nicht an anderen auf. Es ist den Stress nicht wert.
2: Wassermann.
1: Bringen Sie Körper und Geist heute in Einklang. Das wird Ihnen zu neuer Energie verhelfen.
2: Fische.
1: Planen Sie Phasen der Stille, um Gedanken und Gefühle zu klären.
2: Widder.
1: Wenn nicht jetzt, wann dann? Erledigen Sie endlich, was Sie schon viel zu lange aufschieben.
2: Stier.
1: Um in stressigen Situationen besser standzuhalten, empfiehlt es sich, vermehrt auf die Gesundheit und das Wohlbefinden zu achten.
2: Zwillinge.
1: Die Sterne sagen, Sie sollten alte Konflikte beiseite legen und Frieden in wichtigeren Beziehungen schaffen.
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1: Ich bin Thomas Bleskin. Frankreich führt als erstes EU-Land ein Social-Media-Verbot für Kinder und Jugendliche unter 15 Jahren ein. Ein entsprechendes Gesetz, das nach den Sommerferien greifen soll, verabschiedete das Parlament in Paris mit großer Mehrheit.
2: Beschlossen ist damit ein Vorhaben, das Präsident Emmanuel Macron sehr am Herzen liegt. Kinder und Jugendliche sollen besser von negativen Einflüssen sozialer Medien geschützt werden. Aber wie soll die Umsetzung funktionieren? Frankreich will, dass die großen Social-Media-Plattformen für die Alterskontrolle mehrere technische Möglichkeiten anbieten. Kritiker aber bezweifeln, dass Frankreich solche Einschränkungen im Alleingang durchsetzen kann. Die Zuständigkeit dafür liegt nämlich bei der EU. Und Brüssel prüft bereits, wie eine entsprechende Regelung ausgestaltet werden kann und hält von dem französischen Vorpreschen nicht viel. Michael Evers, Paris.
1: Eine große Mehrheit der Menschen in Deutschland hält den Rücktritt von Unionsfraktionschef Jens Spahn für richtig. In einer Befragung des Instituts YouGov gaben nur 8% an, dass der Rücktritt falsch sei. Aber 80% erklärten, den Abgang für richtig zu halten.
3: Beim Thema Leihmutterschaft sind die Menschen allerdings gespalten. 38% sprachen sich in einer Umfrage dafür aus, das Verbot in Deutschland beizubehalten. Und 26% sagten, dass das Verbot gelockert werden sollte. Weitere 15% sind für eine Abschaffung des Verbots. Spahn und sein Mann hatten vergangene Woche bekannt gegeben, dass sie Eltern geworden sind, durch eine Leihmutter in den USA. Damit umgingen sie ein in Deutschland geltendes Verbot, das Spahn mitgetragen hat. Tine Klimach, Berlin.
1: Der Krieg gegen den Iran kostet die USA nach Angaben von Verteidigungsminister Pete Hegseth inzwischen 37,5 Milliarden Dollar. Das sagte Hegseth bei einer Anhörung im US-Senat. Die bisherige Schätzung hatte bei 29 Milliarden Dollar gelegen. Hegseth machte deutlich, dass es sich nicht nur um bereits angefallene Kosten handelt, die Summe umfasse auch erwartete Kosten. Ein interner Test des ChatGPT-Entwicklers OpenAI hat nach Unternehmensangaben die Risiken leistungsfähiger KI für Cyberangriffe deutlich gemacht. Ein neues KI-Modell verschaffte sich demnach eigenständig Zugang zum Internet, drang in Systeme einer fremden Plattform ein und nutzte daher bisher unbekannte Sicherheitslücken und gestohlene Zugangsdaten. OpenAI sprach von einem beispiellosen Cyber-Zwischenfall.
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4: Ich bin Leo Melchersmann. Die Frau, die am Sonntag in ihrer Wohnung in der Trierer Nordallee tot aufgefunden wurde, war offenbar Studentin an der Universität Trier. Das hat die Polizei dem Volksfreund bestätigt. Ersten Ermittlungen zufolge hatte die 29-Jährige Verletzungen, die darauf hindeuten, dass sie möglicherweise getötet wurde. Universitätssprecherin Sophia Paulus erklärte, die Nachricht habe die Universitätsgemeinschaft tief erschüttert. Man bereite derzeit eine gemeinsame Möglichkeit des Gedenkens vor. Die Polizei bittet Zeugen, die zwischen Freitagnachmittag und Sonntagmittag verdächtige Beobachtungen in der Nordallee gemacht haben, sich zu melden.
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5: Heute wird's vor allem wieder ziemlich bewölkt. Gerade am Nachmittag und Abend zieht's ordentlich zu. Am Vormittag kommt vielleicht nochmal die Sonne raus. Das Ganze bei 24 Grad, also relativ mild, aber im Schatten doch eher frisch.
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5: Es ist gerade nicht viel los auf den Trierer Straßen. Ich wünsche euch also eine gute und sichere Fahrt.
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5: Blitzer habe ich aktuell noch keine für euch. Falls ihr aber einen für mich haben solltet, dann ruft doch gerne mal an unter Trier 462 88 4 und der 0.
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1: Wer es mittwochs etwas ruhiger, aber dafür richtig eindrucksvoll mag, ja, für den steigt in der Konstantin-Basilika das nächste Konzert des internationalen Orgelsommers. Jan Liebermann setzt sich an die imposante symphonische Eule-Orgel und bringt sie so richtig zum Klingen. Los geht's um 20 Uhr. Tickets bekommt ihr bei der Touristinformation Trier oder bei Ticket Regional. Trier ist bekanntlich eine der ältesten Städte Deutschlands. Schon vor über 2000 Jahren haben Trierer über Witze gelacht. Am Donnerstag feiert ein neues Bühnenformat Premiere. 2000 Jahre Humor und Liedkunst in Trier. Der Kulturraum Trier nimmt euch mit auf eine Zeitreise durch die Geschichte des Humors. Musikalisch begleitet wird das Ganze durch den Saarbrücker Harfenist Mathis Löw. Einlass ist um 19.30 Uhr und Tickets bekommt ihr bei Ticket Regional sowie bei der Trierer Touristinformation. Für alle Jazz-Liebhaber habe ich da auch noch einen Tipp. Strom oder Fluss? Müssen wir uns da entscheiden? Morgen gastiert das Jazz-Quintett Luminous Flow im Brunnenhof und zeigt, es geht auch beides. Mit dabei Jazz-Legende und zweifacher Grammy-Gewinner Heiner Wibberny. Einlass ist um 19 Uhr mit freier Platzwahl und das Konzert findet unter freiem Himmel statt.
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1: Wir werfen mal schnell einen Blick auf die Trierer Straßen. Es ist nichts los. Ich wünsche euch eine gute und sichere Fahrt.
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1: Mit Leo Melchersmann einen schönen Mittwoch zusammen. Die Frau, die am Sonntag in ihrer Wohnung in der Trierer Nordallee tot aufgefunden wurde, war offenbar Studentin an der Universität Trier. Das hat der Volksfreund bekannt gegeben. Ersten Ermittlungen zufolge hatte die 29-Jährige Verletzungen, die darauf hindeuten, dass sie möglicherweise getötet wurde. Universitätssprecherin Sophia Paulus erklärte, die Nachricht habe die Universitätsgemeinschaft tief erschüttert. Man bereite derzeit eine gemeinsame Möglichkeit des Gedenkens vor. Die Polizei bittet Zeugen, die zwischen Freitagnachmittag und Sonntagmittag verdächtige Beobachtungen in der Nordallee gemacht haben, sich zu melden. Die Vermietungsfirma, zu der auch die Wohnung der Verstorbenen gehört, weist zudem darauf hin, dass das Betreten des Privatgrundstücks sowie Film-, Foto- und Tonaufnahmen untersagt sind. Zwei Gründer an der Hochschule Trier erhalten für ihre Ideen eine Förderung der Landesregierung. Das geht aus einer Pressemitteilung hervor. Sven König hat mit seinem Gründungsvorhaben Rivon besonders scharfe Küchenmesser entwickelt, bei denen kaum noch Lebensmittelreste an der Klinge haften bleiben. Das zweite Vorhaben mit dem Namen My Bike to Go von Patrick Namengabe ist eine digitale Plattform für den Fahrradtourismus im ländlichen Raum. Sie bietet einen vollautomatisierten E-Bike-Verleih entlang von Fahrradwegen und zeigt außerdem touristische Angebote, Gastronomie und Freizeitaktivitäten an. Ziel des Gründungsstipendiums Rheinland-Pfalz Start ist es, innovative Ideen auf dem Weg in den Markt zu unterstützen und das Innovations- und Gründungsökosystem in Rheinland-Pfalz nachhaltig zu stärken. Die Eisenbahnüberführung der Aulstraße ist am kommenden Samstag wegen dringender Instandsetzungsarbeiten für Autos gesperrt. Das hat die Stadt Trier bekannt gegeben. Die Sperrung gilt von 7 bis voraussichtlich 15 Uhr. Eine Umleitung wird eingerichtet. Fußgänger und Radfahrer können die Überführung weiterhin nutzen. Die Messe- und Veranstaltungsgesellschaft Trier hat einen Vertrag mit der Radeberger Gruppe geschlossen. Laut Pressemitteilung können die SWT-Arena, die Europahalle, der Messepark und das FOH-Bistro damit künftig Produkte der Marke Pepsi anbieten. Mit der auf 5 Jahre angelegten Kooperation schaffen die Partner eigenen Angaben zufolge die Basis für eine zuverlässige und zukunftsorientierte Getränkelogistik an einem zentralen Veranstaltungsort in der Region. Und das Beste kommt zum Schluss. Die Außensportanlage in Trier-Ehrang findet offenbar viel Zuspruch. Der Verein Palais e.V. spricht in einer Pressemitteilung von einer außerordentlich hohen Besucherzahl und einer durchweg positiven Resonanz aus der Bevölkerung. Der Sportparcours wurde vollständig aus Fördermitteln finanziert und an den Stadtteil übergeben. Eingeweiht wurde die Sportanlage am 8. und 9. Mai bei einer großen Eröffnungsfeier.
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2: Heute wird's wieder sehr schön bei uns in Trier. Bis zu 14 Sonnenstunden sind gemeldet. Also die Sonne brutzelt uns heute wieder bei 24 Grad. Relativ angenehm noch, aber ich würde sagen, das reicht, um sich nach der Arbeit im Freibad abzukühlen.
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2: Es ist gerade nicht viel los auf den Trierer Straßen. Ich wünsche euch also eine gute und sichere Fahrt.
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2: Blitzer habe ich aktuell noch keine für euch. Falls ihr aber einen für mich haben solltet, dann ruft doch gerne mal an unter Trier 462 88 4 und der 0.
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4: Kiss, Gustavo Lima.
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0: Das kommende Wochenende steht mal wieder ganz im Zeichen des Fußballs. Der alljährliche Steeker Cup steht an. Zwei ganze Tage lang können sich Besucher auf hochklassige Spiele und ein Programm für die ganze Familie freuen, sagt Rainer Steffen, Leiter der Turnierorganisation.
1: Die Besucher erwartet ein Wochenende voller Fußball und Unterhaltung. Im Mittelpunkt steht das hochklassige Frauenfußballturnier am Samstag. Am Sonntag folgen Jugendturniere und das VG-Pokalturnier. Dazu gibt es Live-Musik, eine Tombola, Aussteller, ein tolles Essen- und Getränkeangebot sowie die Typisierungsaktion der Stefan-Mohr-Stiftung aus Birkenfeld.
0: Und das alles kostenlos. Warum wird denn insbesondere der Frauensport so in den Mittelpunkt gerückt?
1: Der Frauenfußball ist das Aushängeschild des Steeker Cups. Wir haben ein hochklassiges Teilnehmerfeld mit Teams aus der zweiten Bundesliga und den Regionalligen. Von der SG Andernach, vom SV Elversberg, 1. FC Kaiserslautern, Arminia Bielefeld, die U23 von Mainz 05, SSC Wacker München, Fortuna Köln und der Todesessel.
0: Das klingt selbst für mich als absoluten Laien nach einer guten Besetzung. Weiter geht's dann an Tag 2 mit dem Programm für den Nachwuchs.
1: Neben dem Frauenfußball gibt es am Sonntag die Jugendturniere der Bambini sowie der E- und F-Jugend. Am Nachmittag folgt das VG-Pokalturnier der Verbandsgemeinde Trierland mit den Mannschaften der SG Fidei, der SG Kordel und dem SV Udelfangen.
0: Und neben dem Sport ist den Organisatoren vor allem eins ganz wichtig, das Miteinander.
1: Wir möchten den Steeker Cup nicht nur als Sportveranstaltung, sondern auch als Plattform für ein gesellschaftliches Engagement nutzen. Mit der Typisierungsaktion der Stefan-Mohr-Stiftung können wir gemeinsam etwas bewegen und vielleicht sogar Leben retten. Das passt perfekt zu unserem Verständnis von Gemeinschaft und Vereinsleben.
0: Also liebe Trierer, wenn ihr mögt, schaut am Samstag oder Sonntag beim diesjährigen Steeker Cup im Sportpark in Zemmer vorbei. Vielleicht sieht man sich ja.
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1: Wir werfen mal schnell einen Blick auf die Trierer Straßen. Es ist nichts los. Ich wünsche euch eine gute und sichere Fahrt.
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0: die es schon gibt, wie zum Beispiel beim Zugriff auf pornografische Inhalte. Fraglich ist aber, ob das klappt. Nationale Alleingänge sieht auch Brüssel kritisch. Den Tech-Konzernen zusätzliche Pflichten aufzuerlegen, das sei Sache der EU, hieß es. Die EU-Kommission lässt selbst gerade von Experten klären, wie Rahmenregelungen für digitale Altersgrenzen aussehen könnten. Katrin Müller, Nachrichtenredaktion.
1: Eine große Mehrheit der Menschen in Deutschland hält den Rücktritt von Unionsfraktionschef Jens Spahn für richtig. In einer Befragung des Instituts YouGov gaben nur 8% an, dass der Rücktritt falsch sei. Spahn und sein Mann hatten vergangene Woche bekannt gegeben, dass sie Eltern geworden sind, mit Hilfe einer Leihmutter in den USA. Damit umgingen die beiden ein in Deutschland geltendes Verbot, das Spahn in der CDU mitgetragen hatte. Der Pariser Louvre öffnet heute wieder seine Galerie d'Apollon, aus der im vergangenen Oktober ein Teil der französischen Kronjuwelen gestohlen worden war. Ausgestellt wird im Raum allerdings nichts mehr.
2: Die bisher in der Galerie gezeigten Sammlungen und kostbaren Objekte sollen in einen fensterlosen Tresorraum verlegt werden, kündigte der Museumsdirektor an. Damit sollen die kunstvollen Wand- und Deckendekorationen in dem Ausstellungssaal wieder stärker zur Geltung kommen. Die Galerie d'Apollon gilt als einer der prächtigsten Räume des Louvre. Von den Schmuckstücken im geschätzten Wert von rund 88 Millionen Euro, die dreiste Einbrecher im Herbst erbeuteten, fehlt unterdessen weiter jede Spur. Allerdings kamen 4 Tatverdächtige, die den Coup ausgeführt haben sollen, in Untersuchungshaft. Michael Evers, Paris.
1: Das Geburtshaus Adolf Hitlers im österreichischen Braunau wird künftig als Polizeizentrum genutzt. Österreich will damit verhindern, dass das Gebäude weiter als Anziehungspunkt für Neonazis dient. Das Haus war 2017 nach einem Rechtsstreit enteignet worden. Eine Expertenkommission hatte sich für eine Umgestaltung mit möglichst geringem Wiedererkennungswert ausgesprochen.
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4: Ich bin Leo Melchersmann. 2 Gründer an der Hochschule Trier erhalten für ihre Ideen eine Förderung der Landesregierung. Das geht aus einer Pressemitteilung hervor. Sven König hat mit seinem Gründungsvorhaben Rivon besonders scharfe Küchenmesser entwickelt, bei denen kaum noch Lebensmittelreste an der Klinge haften bleiben. Das zweite Vorhaben mit dem Namen My Bike to Go von Patrick Namengabe ist eine digitale Plattform für den Fahrradtourismus im ländlichen Raum. Sie bietet einen vollautomatisierten E-Bike-Verleih entlang von Fahrradwegen und zeigt außerdem touristische Angebote, Gastronomie und Freizeitaktivitäten an.
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5: Heute wird es vor allem wieder ziemlich bewölkt. Gerade am Nachmittag und Abend zieht es ordentlich zu. Am Vormittag kommt vielleicht nochmal die Sonne raus. Das Ganze bei 24 Grad, also relativ mild, aber im Schatten doch eher frisch.
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5: Es ist gerade nicht viel los auf den Trierer Straßen. Ich wünsche euch also eine gute und sichere Fahrt.
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5: Blitzer habe ich aktuell noch keine für euch. Falls ihr aber einen für mich haben solltet, dann ruft doch gerne mal an unter Trier 462 884 und der 0.
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5: Hi Trier, schönen Mittwoch euch. Also, wie fühlt es sich eigentlich an, nur noch 2 Tage arbeiten zu müssen? Ich glaube, der Hammer. Wir freuen uns alle aufs Wochenende und damit geht's auch jetzt weiter. Am Start für euch Nico Santos mit Weekend Lover und Modern Talking.
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0: Der Pride Month ist rum, aber das Thema queere Vielfalt und Akzeptanz noch lange nicht. Mein Kollege Leo war am Wochenende auf dem Trierer CSD und hat dort alle möglichen spannenden Persönlichkeiten aus der Szene kennengelernt. Unter ihnen war auch Christoph Zimmer.
1: Wir sind Fritsche Lux Trier, wir sind eine queere Volleyballgruppe. Uns gibt es jetzt schon seit mehr als 12 Jahren, 13, 14 Jahren. Wir sind Teil, also eine Subgruppe von dem Schmitz e.V. Und wir machen Volleyball einmal die Woche am Mittwochabend Training.
0: Seit rund 14 Jahren geht es den Mitgliedern des Vereins vor allem um den Spaß am Sport. Aber auch Wettbewerbsambitionen hat die Gruppe.
1: Wir haben verschiedene Levels an Gruppen, also von Leuten, die einsteigen, aber auch Leuten, die wirklich Verbandsliga spielen. Und wir machen es einfach zum Spaß, aber auch zum Besserwerden natürlich und das Gemeinschaftsgefühl. Und wir nehmen dann auch an Spaßturnieren teil, aber auch in der queeren Volleyballliga. Die ist deutschlandweit, sogar europaweit. Und wo wir teilweise niedrig, je nachdem wer mitspielt, oder aber auch ziemlich höher mitspielen können. Und wir wollen natürlich Leute dafür begeistern, auch in dem queeren Umfeld Sport zu machen, wo dann wirklich jeder auch willkommen ist.
0: Und damit das ganze Team auch fit bleibt, gibt es Trainer und Physiotherapeuten Kim. Auch er war beim CSD dabei und hat von seiner Arbeit erzählt.
2: Man macht halt die Kräftigung der einzelnen Muskulaturen, die Mobilisation der Muskulatur. Also man bereitet die Muskeln so vor, dass man sich nicht unbedingt beim Volleyball verletzt. Man kennt das ja, wenn man eine Sportart macht, ohne sich warm zu machen, dann ist die Verletzungsgefahr etwas größer. Und ich achte halt darauf, dass das bei uns nicht passiert.
0: Den queeren Volleyballverein Pritsch Deluxe Trier findet ihr sowohl online als auch bei Instagram. Das Team trifft sich jeden Mittwochabend um 20 Uhr in der Sporthalle der St. Matthias Grundschule in Trier Süd. Schaut gerne mal vorbei, Nachwuchs ist immer gern gesehen.
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1: Wir werfen mal schnell einen Blick auf die Trierer Straßen. Es ist nichts los. Ich wünsche euch eine gute und sichere Fahrt.
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1: Mit Leo Melchersmann einen schönen Mittwoch zusammen. Die Frau, die am Sonntag in ihrer Wohnung in der Trierer Nordallee tot aufgefunden wurde, war offenbar Studentin an der Universität Trier. Das hat der Volksfreund bekannt gegeben. Ersten Ermittlungen zufolge hatte die 29-Jährige Verletzungen, die darauf hindeuten, dass sie möglicherweise getötet wurde. Universitätssprecherin Sophia Paulus erklärte, die Nachricht habe die Universitätsgemeinschaft tief erschüttert. Man bereite derzeit eine gemeinsame Möglichkeit des Gedenkens vor. Die Polizei bitte Zeugen, die zwischen Freitagnachmittag und Sonntagmittag verdächtige Beobachtungen in der Nordallee gemacht haben, sich zu melden. Die Vermietungsfirma, zu der auch die Wohnung der Verstorbenen gehört, weist zudem darauf hin, dass das Betreten des Privatgrundstücks sowie Film-, Foto- und Tonaufnahmen untersagt sind. Zwei Gründer an der Hochschule Trier erhalten für ihre Ideen eine Förderung der Landesregierung. Das geht aus einer Pressemitteilung hervor. Sven König hat mit seinem Gründungsvorhaben Rivon besonders scharfe Küchenmesser entwickelt, bei denen kaum noch Lebensmittelreste an der Klinge haften bleiben. Das zweite Vorhaben mit dem Namen My Bike to Go von Patrick Namengabe ist eine digitale Plattform für den Fahrradtourismus im ländlichen Raum. Sie bietet einen vollautomatisierten E-Bike-Verleih entlang von Fahrradwegen und zeigt außerdem touristische Angebote, Gastronomie und Freizeitaktivitäten an. Ziel des Gründungsstipendiums Rheinland-Pfalz Start ist es, innovative Ideen auf dem Weg in den Markt zu unterstützen und das Innovations- und Gründungsökosystem in Rheinland-Pfalz nachhaltig zu stärken. Die Eisenbahnüberführung der Aulstraße ist am kommenden Samstag wegen dringender Instandsetzungsarbeiten für Autos gesperrt. Das hat die Stadt Trier bekannt gegeben. Die Sperrung gilt von 7 bis voraussichtlich 15 Uhr. Eine Umleitung wird eingerichtet. Fußgänger und Radfahrer können die Überführung weiterhin nutzen. Die Messe- und Veranstaltungsgesellschaft Trier hat einen Vertrag mit der Radeberger Gruppe geschlossen. Laut Pressemitteilung können die SWT-Arena, die Europahalle, der Messepark und das FOH-Bistro damit künftig Produkte der Marke Pepsi anbieten. Mit der auf 5 Jahre angelegten Kooperation schaffen die Partner eigenen Angaben zufolge die Basis für eine zuverlässige und zukunftsorientierte Getränkelogistik an einem zentralen Veranstaltungsort in der Region. Und das Beste kommt zum Schluss. Die Außensportanlage in Trier-Ehrang findet offenbar viel Zuspruch. Der Verein Palais e.V. spricht in einer Pressemitteilung von einer außerordentlich hohen Besucherzahl und einer durchweg positiven Resonanz aus der Bevölkerung. Der Sportparcours wurde vollständig aus Fördermitteln finanziert und an den Stadtteil übergeben. Eingeweiht wurde die Sportanlage am 8. und 9. Mai bei einer großen Eröffnungsfeier.
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2: Heute wird's wieder sehr schön bei uns in Trier. Bis zu 14 Sonnenstunden sind gemeldet. Also die Sonne brutzelt uns heute wieder bei 24 Grad. Relativ angenehm noch, aber ich würde sagen, das reicht, um sich nach der Arbeit im Freibad abzukühlen.
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2: Es ist gerade nicht viel los auf den Trierer Straßen. Ich wünsche euch also eine gute und sichere Fahrt.
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2: Blitzer habe ich aktuell noch keine für euch. Falls ihr aber einen für mich haben solltet, dann ruft doch gerne mal an unter Trier 462 88 4 und der 0.
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1: Wir werfen mal schnell einen Blick auf die Trierer Straßen. Es ist nichts los. Ich wünsche euch eine gute und sichere Fahrt.
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0: Freiheiten anbieten. Kritiker aber bezweifeln, dass Frankreich solche Einschränkungen im Alleingang durchsetzen kann. Die Zuständigkeit dafür liegt nämlich bei der EU. Und Brüssel prüft bereits, wie eine entsprechende Regelung ausgestaltet werden kann und hält von dem französischen Vorpreschen nicht viel. Michael Evers, Paris.
1: Eine große Mehrheit der Menschen in Deutschland hält den Rücktritt von Unionsfraktionschef Jens Spahn für richtig. In einer Befragung des Instituts YouGov gaben nur 8% an, dass der Rücktritt falsch sei. Aber 80% erklärten, den Abgang für richtig zu halten.
2: Beim Thema Leihmutterschaft sind die Menschen allerdings gespalten. 38% sprachen sich in einer Umfrage dafür aus, das Verbot in Deutschland beizubehalten. Und 26% sagten, dass das Verbot gelockert werden sollte. Weitere 15% sind für eine Abschaffung des Verbots. Spahn und sein Mann hatten vergangene Woche bekannt gegeben, dass sie Eltern geworden sind, durch eine Leihmutter in den USA. Damit umgingen sie ein in Deutschland geltendes Verbot, das Spahn mitgetragen hat. Tine Klimach, Berlin.
1: Der Krieg gegen den Iran kostet die USA nach Angaben von Verteidigungsminister Pete Hegseth inzwischen 37,5 Milliarden Dollar. Das sagte Hegseth bei einer Anhörung im US-Senat. Die bisherige Schätzung hatte bei 29 Milliarden Dollar gelegen. Hegseth machte deutlich, dass es sich nicht nur um bereits angefallene Kosten handelt, die Summe umfasse auch erwartete Kosten. Ein interner Test des ChatGPT-Entwicklers OpenAI hat nach Unternehmensangaben die Risiken leistungsfähiger KI für Cyberangriffe deutlich gemacht. Ein neues KI-Modell verschaffte sich demnach eigenständig Zugang zum Internet, drang in Systeme einer fremden Plattform ein und nutzte daher bisher unbekannte Sicherheitslücken und gestohlene Zugangsdaten. OpenAI sprach von einem beispiellosen Cyber-Zwischenfall.
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4: Ich bin Leo Melchersmann. Die Frau, die am Sonntag in ihrer Wohnung in der Trierer Nordallee tot aufgefunden wurde, war offenbar Studentin an der Universität Trier. Das hat die Polizei dem Volksfreund bestätigt. Ersten Ermittlungen zufolge hatte die 29-Jährige Verletzungen, die darauf hindeuten, dass sie möglicherweise getötet wurde. Universitätssprecherin Sophia Paulus erklärte, die Nachricht habe die Universitätsgemeinschaft tief erschüttert. Man bereite derzeit eine gemeinsame Möglichkeit des Gedenkens vor. Die Polizei bittet Zeugen, die zwischen Freitagnachmittag und Sonntagmittag verdächtige Beobachtungen in der Nordallee gemacht haben, sich zu melden.
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5: Heute wird's vor allem wieder ziemlich bewölkt. Gerade am Nachmittag und Abend zieht's ordentlich zu. Am Vormittag kommt vielleicht nochmal die Sonne raus. Das Ganze bei 24 Grad, also relativ mild, aber im Schatten doch eher frisch.
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5: Es ist gerade nicht viel los auf den Trierer Straßen. Ich wünsche euch also eine gute und sichere Fahrt.
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5: Es wird geknipst am Kranenufer in Richtung Stadt auswärts. Fahrt hier bitte 50. Ansonsten haben wir noch einen Blitzer auf der A64 an der Anschlussstelle zu B53. Hinter der Abfahrt Trier in Richtung Trier-Ehrang. Da sind 80 erlaubt.
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5: Hallöchen Trier, kurz nach 8 haben wir es jetzt. Ich hoffe, ihr seid gut im Mittwoch angekommen, habt vielleicht schon einen Kaffee-Intus und seid wach. Für euch geht's jetzt weiter mit Teddy Swims und die Ärzte, die machen den Anfang mit Westerland. Schön, dass ihr dabei seid.
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0: Ein Tag Basketball spielen statt Schule. Das klingt doch echt wie ein Träumchen für alle Schülerinnen und Schüler. Beim Girls Day der TVG Baskets Trier können alle sportbegeisterten Mädels bis 12 Jahre genau das am Samstag, den 22. August machen. Laura Treitz, Pressewartin des TVGs, wie kann ich mir denn den Tag so vorstellen?
1: Es geht um das Kennenlernen erster Grundtechniken. Es werden Basketballtrainerinnen und Trainer vor Ort sein, die auch aktuell zum Beispiel Mädchenmannschaften trainieren. Und dann geht es einfach auch so ein bisschen um Spaß haben, neue Leute kennenlernen und einfach mal ausprobieren und gucken, ist das was für mich?
0: Jetzt ist es aber auch ja so, dass der Girls Day eigentlich dafür da ist, dass Mädchen in einem männerdominierten Feld reinschauen können. Ist das denn auch beim Basketball so, dass das auch eher noch so ein Jungsding ist?
1: Ich finde persönlich, dass das im Basketball schon sehr ausgeglichen ist. Das wollen wir aber auch unbedingt beibehalten und deswegen ist es ganz wichtig, dass dieser Girls Day stattfindet.
0: Also ein wichtiges Zeichen auch eigentlich für die Zukunft des Basketballs. Ella Hein, du warst ja auch mal als kleines Mädchen dabei. Jetzt feste Spielerin des Vereins. Was hat dir denn besonders gefallen?
2: Ja, bin ich das erste Mal in Kontakt getreten mit Basketball und das war eigentlich eine echt schöne Erfahrung, weil mir das danach immer noch sehr lange im Gedächtnis geblieben ist und dadurch bin ich dann halt auch später wieder auf Basketball gestoßen. Mir wurde einfach sehr schön beigebracht, wie ich mit einem Basketball umgehen kann.
0: Wenn ihr jetzt sagt, hey, das wäre was für meine Tochter, meldet sie doch gern online bei der TVG an. Alle Infos findet ihr auf tvgbaskets.de.
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1: Wir werfen mal schnell einen Blick auf die Trierer Straßen. Es ist nichts los. Ich wünsche euch eine gute und sichere Fahrt.
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1: Mit Leo Melchersmann einen schönen Mittwoch zusammen. Die Frau, die am Sonntag in ihrer Wohnung in der Trierer Nordallee tot aufgefunden wurde, war offenbar Studentin an der Universität Trier. Das hat der Volksfreund bekannt gegeben. Ersten Ermittlungen zufolge hatte die 29-Jährige Verletzungen, die darauf hindeuten, dass sie möglicherweise getötet wurde. Universitätssprecherin Sophia Paulus erklärte, die Nachricht habe die Universitätsgemeinschaft tief erschüttert. Man bereite derzeit eine gemeinsame Möglichkeit des Gedenkens vor. Die Polizei bittet Zeugen, die zwischen Freitagnachmittag und Sonntagmittag verdächtige Beobachtungen in der Nordallee gemacht haben, sich zu melden. Die Vermietungsfirma, zu der auch die Wohnung der Verstorbenen gehört, weist zudem darauf hin, dass das Betreten des Privatgrundstücks sowie Film-, Foto- und Tonaufnahmen untersagt sind. Zwei Gründer an der Hochschule Trier erhalten für ihre Ideen eine Förderung der Landesregierung. Das geht aus einer Pressemitteilung hervor. Sven König hat mit seinem Gründungsvorhaben Rivon besonders scharfe Küchenmesser entwickelt, bei denen kaum noch Lebensmittelreste an der Klinge haften bleiben. Das zweite Vorhaben mit dem Namen My Bike to Go von Patrick Namengabe ist eine digitale Plattform für den Fahrradtourismus im ländlichen Raum. Sie bietet einen vollautomatisierten E-Bike-Verleih entlang von Fahrradwegen und zeigt außerdem touristische Angebote, Gastronomie und Freizeitaktivitäten an. Ziel des Gründungsstipendiums Rheinland-Pfalz Staat ist es, innovative Ideen auf dem Weg in den Markt zu unterstützen und das Innovations- und Gründungsökosystem in Rheinland-Pfalz nachhaltig zu stärken. Die Eisenbahnüberführung der Aulstraße ist am kommenden Samstag wegen dringender Instandsetzungsarbeiten für Autos gesperrt. Das hat die Stadt Trier bekannt gegeben. Die Sperrung gilt von 7 bis voraussichtlich 15 Uhr. Eine Umleitung wird eingerichtet. Fußgänger und Radfahrer können die Überführung weiterhin nutzen. Die Messe- und Veranstaltungsgesellschaft Trier hat einen Vertrag mit der Radeberger Gruppe geschlossen. Laut Pressemitteilung können die SWT-Arena, die Europahalle, der Messepark und das FOH-Bistro damit künftig Produkte der Marke Pepsi anbieten. Mit der auf 5 Jahre angelegten Kooperation schaffen die Partner eigenen Angaben zufolge die Basis für eine zuverlässige und zukunftsorientierte Getränkelogistik an einem zentralen Veranstaltungsort in der Region. Und das Beste kommt zum Schluss. Die Außensportanlage in Trier-Ehrang findet offenbar viel Zuspruch. Der Verein Palais e.V. spricht in einer Pressemitteilung von einer außerordentlich hohen Besucherzahl und einer durchweg positiven Resonanz aus der Bevölkerung. Der Sportparcours wurde vollständig aus Fördermitteln finanziert und an den Stadtteil übergeben. Eingeweiht wurde die Sportanlage am 8. und 9. Mai bei einer großen Eröffnungsfeier.
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2: Heute wird's wieder sehr schön bei uns in Trier. Bis zu 14 Sonnenstunden sind gemeldet. Also die Sonne brutzelt uns heute wieder bei 24 Grad. Relativ angenehm noch, aber ich würde sagen, das reicht, um sich nach der Arbeit im Freibad abzukühlen.
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2: Es ist gerade nicht viel los auf den Trierer Straßen. Ich wünsche euch also eine gute und sichere Fahrt.
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2: Es wird geknipst am Kranenufer in Richtung Stadt auswärts. Fahrt hier bitte 50. Ansonsten haben wir noch einen Blitzer auf der A64 an der Anschlussstelle zu B53. Hinter der Abfahrt Trier in Richtung Trier-Ehrang. Da sind 80 erlaubt.
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1: Wir werfen mal schnell einen Blick auf die Trierer Straßen. Es ist nichts los. Ich wünsche euch eine gute und sichere Fahrt.
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1: Ich bin Thomas Bleskin. Frankreich führt als erstes EU-Land ein Social-Media-Verbot für Kinder unter 15 Jahren ein. Das Parlament verabschiedete ein entsprechendes Gesetz, das nach den Sommerferien schrittweise greifen soll.
2: Frankreich will Plattformen wie TikTok, Instagram und Snapchat stärker in die Pflicht nehmen und sie dazu bewegen, für die Alterskontrolle Techniken zu nutzen, die es schon gibt, wie zum Beispiel beim Zugriff auf pornografische Inhalte. Fraglich ist aber, ob das klappt. Nationale Alleingänge sieht auch Brüssel kritisch. Den Tech-Konzernen zusätzliche Pflichten aufzuerlegen, das sei Sache der EU, hieß es. Die EU-Kommission lässt selbst gerade von Experten klären, wie Rahmenregelungen für digitale Altersgrenzen

0: an, dass der Rücktritt falsch sei. Spahn und sein Mann hatten vergangene Woche bekannt gegeben, dass sie Eltern geworden sind, mit Hilfe einer Leihmutter in den USA. Damit umgingen die beiden ein in Deutschland geltendes Verbot, das Spahn in der CDU mitgetragen hatte. Der Pariser Louvre öffnet heute wieder seine Galerie d'Apollon, aus der im vergangenen Oktober ein Teil der französischen Kronjuwelen gestohlen worden war. Ausgestellt wird im Raum allerdings nichts mehr.
1: Die bisher in der Galerie gezeigten Sammlungen und kostbaren Objekte sollen in einen fensterlosen Tresorraum verlegt werden, kündigte der Museumsdirektor an. Damit sollen die kunstvollen Wand- und Deckendekorationen in dem Ausstellungssaal wieder stärker zur Geltung kommen. Die Galerie d'Apollon gilt als einer der prächtigsten Räume des Louvre. Von den Schmuckstücken im geschätzten Wert von rund 88 Millionen Euro, die dreiste Einbrecher im Herbst erbeuteten, fehlt unterdessen weiter jede Spur. Allerdings kamen 4 Tatverdächtige, die den Coup ausgeführt haben sollen, in Untersuchungshaft. Michael Evers, Paris.
0: Das Geburtshaus Adolf Hitlers im österreichischen Braunau wird künftig als Polizeizentrum genutzt. Österreich will damit verhindern, dass das Gebäude weiter als Anziehungspunkt für Neonazis dient. Das Haus war 2017 nach einem Rechtsstreit enteignet worden. Eine Expertenkommission hatte sich für eine Umgestaltung mit möglichst geringem Wiedererkennungswert ausgesprochen.
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3: Ich bin Leo Melchersmann. 2 Gründer an der Hochschule Trier erhalten für ihre Ideen eine Förderung der Landesregierung. Das geht aus einer Pressemitteilung hervor. Sven König hat mit seinem Gründungsvorhaben Rivon besonders scharfe Küchenmesser entwickelt, bei denen kaum noch Lebensmittelreste an der Klinge haften bleiben. Das zweite Vorhaben mit dem Namen My Bike to Go von Patrick Namengabe ist eine digitale Plattform für den Fahrradtourismus im ländlichen Raum. Sie bietet einen vollautomatisierten E-Bike-Verleih entlang von Fahrradwegen und zeigt außerdem touristische Angebote, Gastronomie und Freizeitaktivitäten an.
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4: Heute wird's vor allem wieder ziemlich bewölkt. Gerade am Nachmittag und Abend zieht's ordentlich zu. Am Vormittag kommt vielleicht nochmal die Sonne raus. Das Ganze bei 24 Grad, also relativ mild, aber im Schatten doch eher frisch.
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4: Es ist gerade nicht viel los auf den Trierer Straßen. Ich wünsche euch also eine gute und sichere Fahrt.
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4: Es wird geknipst am Kranenufer in Richtung Stadt auswärts. Fahrt hier bitte 50. Ansonsten haben wir noch einen Blitzer auf der A64 an der Anschlussstelle zu B53. Hinter der Abfahrt Trier in Richtung Trier-Ehrang. Da sind 80 erlaubt.
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4: Hi Trier, es ist kurz nach 9 und ihr hört die Antenne. Für euch geht's jetzt weiter mit den besten Hits aller Zeiten. Ich bin Vicky, schön, dass ihr dabei seid.
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0: Das kommende Wochenende steht mal wieder ganz im Zeichen des Fußballs. Der alljährliche Steeker Cup steht an. Zwei ganze Tage lang können sich Besucher auf hochklassige Spiele und ein Programm für die ganze Familie freuen, sagt Rainer Steffen, Leiter der Turnierorganisation.
1: Die Besucher erwartet ein Wochenende voller Fußball und Unterhaltung. Im Mittelpunkt steht das hochklassige Frauenfußballturnier am Samstag. Am Sonntag folgen Jugendturniere und das VG-Pokalturnier. Dazu gibt es Live-Musik, eine Tombola, Aussteller, ein tolles Essen- und Getränkeangebot sowie die Typisierungsaktion der Stefan-Morsch-Stiftung aus Birkenfeld.
0: Und das alles kostenlos. Warum wird denn insbesondere der Frauensport so in den Mittelpunkt gerückt?
1: Der Frauenfußball ist das Aushängeschild des Steeker Cups. Wir haben ein hochklassiges Teilnehmerfeld mit Teams aus der zweiten Bundesliga und den Regionalligen. Von der SG Andernach, vom SV Elversberg, 1. FC Kaiserslautern, Arminia Bielefeld, die U23 von Mainz 05, SSC Wacker München, Fortuna Köln und der TuS Essen.
0: Das klingt selbst für mich als absoluten Laien nach einer guten Besetzung. Weiter geht's dann an Tag 2 mit dem Programm für den Nachwuchs.
1: Neben dem Frauenfußball gibt es am Sonntag die Jugendturniere der Bambini sowie der E- und F-Jugend. Am Nachmittag folgt das VG-Pokalturnier der Verbandsgemeinde Trierland mit den Mannschaften der SG Fidei, der SG Kordel und dem SV Udelfangen.
0: Und neben dem Sport ist den Organisatoren vor allem eins ganz wichtig, das Miteinander.
1: Wir möchten den Steeker Cup nicht nur als Sportveranstaltung, sondern auch als Plattform für ein gesellschaftliches Engagement nutzen. Mit der Typisierungsaktion der Stefan-Morsch-Stiftung können wir gemeinsam etwas bewegen und vielleicht sogar Leben retten. Das passt perfekt zu unserem Verständnis von Gemeinschaft und Vereinsleben.
0: Also liebe Trierer, wenn ihr mögt, schaut am Samstag oder Sonntag beim diesjährigen Steeker Cup im Sportpark in Zemmer vorbei. Vielleicht sieht man sich ja.
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1: Mit Leo Melchersmann einen schönen Mittwoch zusammen. Die Frau, die am Sonntag in ihrer Wohnung in der Trierer Nordallee tot aufgefunden wurde, war offenbar Studentin an der Universität Trier. Das hat der Volksfreund bekannt gegeben. Ersten Ermittlungen zufolge hatte die 29-Jährige Verletzungen, die darauf hindeuten, dass sie möglicherweise getötet wurde. Universitätssprecherin Sophia Paulus erklärte, die Nachricht habe die Universitätsgemeinschaft tief erschüttert. Man bereite derzeit eine gemeinsame Möglichkeit des Gedenkens vor. Die Polizei bittet Zeugen, die zwischen Freitagnachmittag und Sonntagmittag verdächtige Beobachtungen in der Nordallee gemacht haben, sich zu melden. Die Vermietungsfirma, zu der auch die Wohnung der Verstorbenen gehört, weist zudem darauf hin, dass das Betreten des Privatgrundstücks sowie Film-, Foto- und Tonaufnahmen untersagt sind. Zwei Gründer an der Hochschule Trier erhalten für ihre Ideen eine Förderung der Landesregierung. Das geht aus einer Pressemitteilung hervor. Sven König hat mit seinem Gründungsvorhaben Rivon besonders scharfe Küchenmesser entwickelt, bei denen kaum noch Lebensmittelreste an der Klinge haften bleiben. Das zweite Vorhaben mit dem Namen My Bike to Go von Patrick Namengabe ist eine digitale Plattform für den Fahrradtourismus im ländlichen Raum. Sie bietet einen vollautomatisierten E-Bike-Verleih entlang von Fahrradwegen und zeigt außerdem touristische Angebote, Gastronomie und Freizeitaktivitäten an. Ziel des Gründungsstipendiums Rheinland-Pfalz Start ist es, innovative Ideen auf dem Weg in den Markt zu unterstützen und das Innovations- und Gründungsökosystem in Rheinland-Pfalz nachhaltig zu stärken. Die Eisenbahnüberführung der Aulstraße ist am kommenden Samstag wegen dringender Instandsetzungsarbeiten für Autos gesperrt. Das hat die Stadt Trier bekannt gegeben. Die Sperrung gilt von 7 bis voraussichtlich 15 Uhr. Eine Umleitung wird eingerichtet. Fußgänger und Radfahrer können die Überführung weiterhin nutzen. Die Messe- und Veranstaltungsgesellschaft Trier hat einen Vertrag mit der Radeberger Gruppe geschlossen. Laut Pressemitteilung können die SWT-Arena, die Europahalle, der Messepark und das FOH-Bistro damit künftig Produkte der Marke Pepsi anbieten. Mit der auf 5 Jahre angelegten Kooperation schaffen die Partner eigenen Angaben zufolge die Basis für eine zuverlässige und zukunftsorientierte Getränkelogistik an einem zentralen Veranstaltungsort in der Region. Und das Beste kommt zum Schluss. Die Außensportanlage in Trier-Ehrang findet offenbar viel Zuspruch. Der Verein Palais e.V. spricht in einer Pressemitteilung von einer außerordentlich hohen Besucherzahl und einer durchweg positiven Resonanz aus der Bevölkerung. Der Sportparcours wurde vollständig aus Fördermitteln finanziert und an den Stadtteil übergeben. Eingeweiht wurde die Sportanlage am 8. und 9. Mai bei einer großen Eröffnungsfeier.
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2: Heute wird's wieder sehr schön bei uns in Trier. Bis zu 14 Sonnenstunden sind gemeldet. Also die Sonne brutzelt uns heute wieder bei 24 Grad. Relativ angenehm noch, aber ich würde sagen, das reicht, um sich nach der Arbeit im Freibad abzukühlen.
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2: Es ist gerade nicht viel los auf den Trierer Straßen. Ich wünsche euch also eine gute und sichere Fahrt.
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2: Es wird geknipst am Kranenufer in Richtung Stadt auswärts. Fahrt hier bitte 50. Ansonsten haben wir noch einen Blitzer auf der A64 an der Anschlussstelle zu B53. Hinter der Abfahrt Trier in Richtung Trier-Ehrang, da sind 80 erlaubt.
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1: Ich bin Thomas Bleskin. Die Mieten in deutschen Großstädten entwickeln sich immer unterschiedlicher. Nach Angaben des Kieler Instituts für Weltwirtschaft stiegen sie im zweiten Quartal bundesweit um 3% gegenüber dem Vorjahr. Besonders stark legten die Mieten in Köln, Hamburg und Düsseldorf zu, während Berlin als einzige der 8 größten Städte einen Rückgang verzeichnete.
2: Ausgerechnet Berlin. In der Hauptstadt gehen die Mietpreise runter. Zumindest etwas. In Köln oder Hamburg dagegen haben alle Wohnungssuchenden eher schlechte Karten. Da sind die Mietpreise gestiegen, zum Teil deutlich über dem bundesweiten Durchschnitt. Absoluter Spitzenreiter ist aber München. Da kostet der Quadratmeter Kaltmiete unterm Strich knapp 24 Euro. Und in Leipzig, da sind die Mietpreise am günstigsten. Claudia Wächter, Nachrichtenredaktion.
1: Frankreich führt als erstes EU-Land ein Social-Media-Verbot für Kinder unter 15 Jahren ein. Das Parlament verabschiedete ein entsprechendes Gesetz, das nach den Sommerferien schrittweise greifen soll. Ab September gilt es für neu angelegte Konten, Anfang 2027 auch für bestehende. Erstmals seit Beginn der jüngsten Eskalation im Iran-Krieg ist in der Hauptstadt Teheran wieder die Flugabwehr aktiviert worden. Das könnte darauf hindeuten, dass der Konflikt in eine neue Phase tritt.
3: Anfang des Monats war der Konflikt erneut aufgeflammt, nachdem Irans Streitkräfte Handelsschiffe in der Straße von Hormuz beschossen hatten. Eine mögliche Friedenslösung scheint weit entfernt. Und die Ölpreise bleiben hoch. Für die USA sind die Kosten des Kriegs schon jetzt enorm hoch. Nach Angaben des Verteidigungsministeriums liegen sie allein für die USA bei 37,5 Milliarden Dollar. Und Pentagon-Chef Hegseth will den Etat für sein Ressort

0: Leo Melchersmann. Die Frau, die am Sonntag in ihrer Wohnung in der Trierer Nordallee tot aufgefunden wurde, war offenbar Studentin an der Universität Trier. Das hat die Polizei dem Volksfreund bestätigt. Ersten Ermittlungen zufolge hatte die 29-Jährige Verletzungen, die darauf hindeuten, dass sie möglicherweise getötet wurde. Universitätssprecherin Sophia Paulus erklärte, die Nachricht habe die Universitätsgemeinschaft tief erschüttert. Man bereite derzeit eine gemeinsame Möglichkeit des Gedenkens vor. Die Polizei bittet Zeugen, die zwischen Freitagnachmittag und Sonntagmittag verdächtige Beobachtungen in der Nordallee gemacht haben, sich zu melden.
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2: Auch heute bleibt es wieder relativ mild hier bei uns in Trier, bis zu 24 Grad. Die Sonne ist eigentlich auch den ganzen Tag da. Es kommen dann noch ein paar Wolken dazu, es bleibt aber trocken. Morgen sieht es ähnlich aus, bis zu 25 Grad und in der Nacht kühlt es dann auch nochmal auf bis zu 11 Grad runter. Also wenn ihr dann heute Abend oder heute Nacht unterwegs seid, vielleicht nochmal ein Jäckchen mitnehmen.
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2: Gute Nachrichten von den Straßen, es ist gerade alles frei. Kommt gut und sicher an euer Ziel.
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2: Ihr werdet geblitzt auf der A64, da ist 80 erlaubt, wenn ihr von Trierweiler in Richtung Trier unterwegs seid. Dann ist am Kranufer nach wie vor der Blitzeranhänger, da ist 50. Und auf der B51 werdet ihr gleich zweimal geblitzt, einmal auf der Höhe Gilsem, wenn ihr da von Bitburg in Richtung Trier unterwegs seid. Und dann nochmal auf der Höhe Bitburg, und zwar wenn ihr da Richtung Bitburg von Trier aus kommt unterwegs seid, da ist ebenfalls 100. Ansonsten habe ich gerade keine Meldungen. Wenn ihr noch was gesehen habt, dann gebt mir das doch gerne durch über die 0651 462 884 und die 0.
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2: Mit mir Leonie um kurz nach 10. Hallöchen, liebe Trierer. Schön, dass ihr dabei seid. Wir gucken gleich mal zusammen drauf, was dieses Jahr am Girls Day eigentlich so möglich ist. Und da habe ich einen richtig coolen Tipp für alle Mädels, die gerne mal ein bisschen Sport machen würden, anstatt in die Schule zu gehen. In knapp 10 Minuten hört ihr da mehr dazu. Jetzt gibt's aber erstmal ein bisschen Musik auf die Ohren. Da habe ich unter anderem Shawn Mendes mit YYY für euch. Und den Anfang, den macht jetzt Starship mit We Build This City.
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0: einen Tag lang Basketball spielen, statt in die Schule zu gehen. Das klingt doch wirklich wie ein Träumchen für alle Schülerinnen und Schüler. Und beim Girls Day der TVG Baskets Trier können alle sportbegeisterte Mädels bis 12 Jahre genau das am Samstag, den 22. August machen. Laura Treitz, Pressewartin des TVGs, wie kann ich mir den Tag denn so vorstellen?
1: Es geht um das Kennenlernen erster Grundtechniken. Es werden Basketballtrainerinnen und Trainer vor Ort sein, die auch aktuell zum Beispiel Mädchenmannschaften trainieren. Und dann geht es einfach auch so ein bisschen um Spaß haben, neue Leute kennenlernen und einfach mal ausprobieren und gucken, ist das was für mich?
0: Jetzt ist das ja aber auch so, dass der Girls Day eigentlich dafür da ist, dass Mädchen in männerdominierten Feldern reinschauen können. Ist das denn beim Basketball immer noch so, dass das eher noch so ein Jungsding ist?
1: Ich finde persönlich, dass das im Basketball schon sehr ausgeglichen ist. Das wollen wir aber auch unbedingt beibehalten und deswegen ist es ganz wichtig, dass dieser Girls Day stattfindet.
0: Also ein wichtiges Zeichen auch eigentlich für die Zukunft des Basketballs. Ella Hein, du warst ja auch mal als kleines Mädchen dabei. Jetzt bist du feste Spielerin des Vereins. Was hat dir denn besonders gefallen?
2: Ja, bin ich das erste Mal in Kontakt getreten mit Basketball und das war eigentlich eine echt schöne Erfahrung, weil mir das danach immer noch sehr lange im Gedächtnis geblieben ist und dadurch bin ich dann halt auch später wieder auf Basketball gestoßen. Mir wurde einfach sehr schön beigebracht, wie ich mit einem Basketball umgehen kann.
0: Und wenn ihr jetzt sagt, hey, das wäre doch was für meine Tochter oder vielleicht für euch selbst, meldet sie doch gerne mal online bei der TVG an. Alle Infos findet ihr auf tvg-baskets.de.
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1: Mit Leo Melchersmann einen schönen Mittwoch zusammen. Die Frau, die am Sonntag in ihrer Wohnung in der Trierer Nordallee tot aufgefunden wurde, war offenbar Studentin an der Universität Trier. Das hat der Volksfreund bekannt gegeben. Ersten Ermittlungen zufolge hatte die 29-Jährige Verletzungen, die darauf hindeuten, dass sie möglicherweise getötet wurde. Universitätssprecherin Sophia Paulus erklärte, die Nachricht habe die Universitätsgemeinschaft tief erschüttert. Man bereite derzeit eine gemeinsame Möglichkeit des Gedenkens vor. Die Polizei bittet Zeugen, die zwischen Freitagnachmittag und Sonntagmittag verdächtige Beobachtungen in der Nordallee gemacht haben, sich zu melden. Die Vermietungsfirma, zu der auch die Wohnung der Verstorbenen gehört, weist zudem darauf hin, dass das Betreten des Privatgrundstücks sowie Film-, Foto- und Tonaufnahmen untersagt sind. Zwei Gründer an der Hochschule Trier erhalten für ihre Ideen eine Förderung der Landesregierung. Das geht aus einer Pressemitteilung hervor. Sven König hat mit seinem Gründungsvorhaben Rivon besonders scharfe Küchenmesser entwickelt, bei denen kaum noch Lebensmittelreste an der Klinge haften bleiben. Das zweite Vorhaben mit dem Namen My Bike to Go von Patrick Namengabe ist eine digitale Plattform für den Fahrradtourismus im ländlichen Raum. Sie bietet einen vollautomatisierten E-Bike-Verleih entlang von Fahrradwegen und zeigt außerdem touristische Angebote, Gastronomie und Freizeitaktivitäten an. Ziel des Gründungsstipendiums Rheinland-Pfalz Start ist es, innovative Ideen auf dem Weg in den Markt zu unterstützen und das Innovations- und Gründungsökosystem in Rheinland-Pfalz nachhaltig zu stärken. Die Eisenbahnüberführung der Aulstraße ist am kommenden Samstag wegen dringender Instandsetzungsarbeiten für Autos gesperrt. Das hat die Stadt Trier bekannt gegeben. Die Sperrung gilt von 7 bis voraussichtlich 15 Uhr. Eine Umleitung wird eingerichtet. Fußgänger und Radfahrer können die Überführung weiterhin nutzen. Die Messe- und Veranstaltungsgesellschaft Trier hat einen Vertrag mit der Radeberger Gruppe geschlossen. Laut Pressemitteilung können die SWT-Arena, die Europahalle, der Messepark und das FOH-Bistro damit künftig Produkte der Marke Pepsi anbieten. Mit der auf 5 Jahre angelegten Kooperation schaffen die Partner eigenen Angaben zufolge die Basis für eine zuverlässige und zukunftsorientierte Getränkelogistik an einem zentralen Veranstaltungsort in der Region. Und das Beste kommt zum Schluss. Die Außensportanlage in Trier-Ehrang findet offenbar viel Zuspruch. Der Verein Palais e.V. spricht in einer Pressemitteilung von einer außerordentlich hohen Besucherzahl und einer durchweg positiven Resonanz aus der Bevölkerung. Der Sportparcours wurde vollständig aus Fördermitteln finanziert und an den Stadtteil übergeben. Eingeweiht wurde die Sportanlage am 8. und 9. Mai bei einer großen Eröffnungsfeier.
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2: Auch heute bleibt es wieder relativ mild hier bei uns in Trier, bis zu 24 Grad. Die Sonne ist eigentlich auch den ganzen Tag da. Es kommen dann noch ein paar Wolken dazu, es bleibt aber trocken. Morgen sieht es ähnlich aus, bis zu 25 Grad und in der Nacht kühlt es dann auch nochmal auf bis zu 11 Grad runter. Also wenn ihr dann heute Abend oder heute Nacht unterwegs seid, vielleicht nochmal ein Jäckchen mitnehmen.
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2: Gute Nachrichten von den Straßen, es ist gerade alles frei. Kommt gut und sicher an euer Ziel.
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2: Ihr werdet geblitzt auf der A64, da ist 80 erlaubt, wenn ihr von Trierweiler in Richtung Trier unterwegs seid. Dann ist am Kranufer nach wie vor der Blitzeranhänger, da ist 50. Und auf der B51 werdet ihr gleich zweimal geblitzt, einmal auf der Höhe Gilsem, wenn ihr da von Bitburg in Richtung Trier unterwegs seid. Und dann nochmal auf der Höhe Bitburg, und zwar wenn ihr da Richtung Bitburg von Trier auskommt unterwegs seid, da ist ebenfalls 100. Ansonsten habe ich gerade keine Meldungen. Wenn ihr noch was gesehen habt, dann gebt mir das doch gerne durch über die 0651 462 884 und die 0.
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4: Die Weltlage, besonders im Nahen und Mittleren Osten, ist weiter krisenhaft und unübersichtlich. Der DAX zeigt sich jedoch am Vormittag gut behauptet. Im frühen Handel hat das Börsenbarometer zunächst um 0,1% auf 25.035 Punkte zugelegt. Mal sehen, ob der DAX die gestern wieder erreichte 25.000-Punkte-Marke heute behaupten kann. Die zuletzt gestiegenen Ölpreise haben noch nicht auf die Anlegerstimmung durchgeschlagen. Die sehen in erster Linie die positiven Vorgaben aus New York und Ostasien. Überdurchschnittlich geklettert sind bei den 40 DAX-Standardwerten zunächst Airbus, GEA und MTU Aero. Auf der Verliererseite sehen wir Scout24, Beiersdorf und Hochtief. Der Euro bleibt am Vormittag mit einem $14.05 stabil. Aus Frankfurt, Klaus Bente.
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0: 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Ich bin Leonie, Hallöchen an diesem Mittwoch. Wenn der Himmel schwarz wird und es blitzt und donnert, dann kramen viele von uns alte Weisheiten aus dem Gedächtnis hervor. Eichen sollst du weichen, Buchen sollst du suchen, ist da wohl der Klassiker. Aber stimmt das eigentlich oder bringen wir uns mit solchen Sprüchen erst recht in Gefahr? Das klären wir jetzt im Alltagscheck.
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0: Mein Kollege Tim hat die bekanntesten Gewittermythen mal auf den wissenschaftlichen Prüfstand gestellt. Tim, fangen wir direkt mit dem Baumspruch an. Ist an den Buchen wirklich was dran?
2: Nee, das ist ein vollkommen lebensgefährlicher Irrglaube. Dem Blitz ist es tatsächlich völlig egal, ob er in eine Buche, eine Eiche oder eine Fichte einschlägt. Er sucht sich einfach den höchsten Punkt in der Umgebung und das ist im Wald nun mal ein Baum. Der Spruch entstand vermutlich, weil Buchen eine glatte Rinde haben. Wenn es regnet, fließt das Wasser wie ein Film daran herunter und leitet den Blitz oft unsichtbar in den Boden. Bei Eichen mit ihrer rissigen Rinde kommt es dagegen eher zu sichtbaren Absprengungen. Aber gefährlich ist es unter jedem Baum. Beim Gewitter also weg von allen Bäumen und ab in die Hocke mit geschlossenen Füßen.
0: Ja, das klingt auf jeden Fall sinnvoller. Wie sieht es denn drinnen aus? Stimmt es, dass man bei Gewittern nicht duschen sollte und das Smartphone den Blitz anzieht?
2: Beim Handy kann ich dich beruhigen. Die elektromagnetischen Wellen und das bisschen Metall sind viel zu schwach, um einen Blitz anzuziehen. Da passiert gar nichts. Beim Duschen hingegen ist tatsächlich Vorsicht geboten, allerdings nur in Altbauten. Wenn das Haus noch alte Wasserleitungen aus Metall hat, die nicht an den Haupterdungsanschluss angeschlossen sind, kann die elektrische Spannung eines Einschlags über das Wasser weitergeleitet werden. In modernen Häusern mit Kunststoffrohren und funktionierendem Blitzschutz ist das Duschen dagegen völlig harmlos.
0: Danke dir, Tim, und morgen geht's im Alltagscheck um Schimmel und wann man die Lebensmittel besser nicht mehr essen sollte.
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1: Ich bin Thomas Bleskin. Die Mieten in deutschen Großstädten entwickeln sich immer unterschiedlicher. Nach Angaben des Kieler Instituts für Weltwirtschaft stiegen sie im zweiten Quartal bundesweit um 3% gegenüber dem Vorjahr. Besonders stark legten die Mieten in Köln, Hamburg und Düsseldorf zu, während Berlin als einzige der 8 größten Städte einen Rückgang verzeichnete. Die Deutsche Bahn will das Trinken von alkoholischen Getränken an allen bundesweit 5.400 Bahnhöfen untersagen. Nun stellt sich die Frage, wie soll das durchgesetzt werden? Union und SPD sehen die Bahn in der Pflicht. Die neuen Regeln müsse die Bahn mit eigenem Personal durchsetzen, sagte Innenexperte Alexander Trom von der CDU der Welt.
2: Die Bahn ist am Zug, die habe das Hausrecht, sagt auch die Gewerkschaft der Polizei. Im Moment sind mehr als 4000 Sicherheitskräfte der Bahn im Einsatz. Zu wenig, um überall das Alkoholverbot durchzusetzen. Das soll für mehr Sicherheit sorgen. Auf allen Bahnsteigen und in den Bahnhofshallen soll deshalb das Trinken von Bier, Wein und Schnaps verboten werden. In der Bahnhofsgastronomie, so der Plan, darf aber weiterhin Alkohol verkauft werden. Claudia Wächter, Nachrichtenredaktion.
1: Erstmals seit Beginn der jüngsten Eskalation im Irankrieg ist in der Hauptstadt Teheran wieder die Flugabwehr aktiviert worden. Das könnte darauf hindeuten, dass der Konflikt in eine neue Phase tritt.
3: Anfang des Monats war der Konflikt erneut aufgeflammt, nachdem Irans Streitkräfte Handelsschiffe in der Straße von Hormuz beschossen hatten. Eine mögliche Friedenslösung scheint weit entfernt. Und die Ölpreise bleiben hoch. Für die USA sind die Kosten des Kriegs schon jetzt enorm hoch. Nach Angaben des Verteidigungsministeriums liegen sie allein für die USA bei 37,5 Milliarden Dollar. Und Pentagon-Chef Hegseth will den Etat für sein Ressort noch weiter aufstocken. Er warb für einen Nachtragshaushalt in Höhe von 67 Milliarden Dollar. Katrin Müller, Nachrichtenredaktion.

0: erhalten für ihre Ideen eine Förderung der Landesregierung. Das geht aus einer Pressemitteilung hervor. Sven König hat mit seinem Gründungsvorhaben Rivon besonders scharfe Küchenmesser entwickelt, bei denen kaum noch Lebensmittelreste an der Klinge haften bleiben. Das zweite Vorhaben mit dem Namen My Bike to Go von Patrick Namengabe ist eine digitale Plattform für den Fahrradtourismus im ländlichen Raum. Sie bietet einen vollautomatisierten E-Bike-Verleih entlang von Fahrradwegen und zeigt außerdem touristische Angebote, Gastronomie und Freizeitaktivitäten an.
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2: Auch heute bleibt es wieder relativ mild hier bei uns in Trier, bis zu 24 Grad. Die Sonne ist eigentlich auch den ganzen Tag da. Es kommen dann noch ein paar Wolken dazu, es bleibt aber trocken. Morgen sieht es ähnlich aus, bis zu 25 Grad und in der Nacht kühlt es dann auch nochmal auf bis zu 11 Grad runter. Also wenn ihr dann heute Abend oder heute Nacht unterwegs seid, vielleicht nochmal ein Jäckchen mitnehmen.
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2: Gute Nachrichten von den Straßen, es ist gerade alles frei. Kommt gut und sicher an euer Ziel.
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2: Ihr werdet geblitzt auf der A64, da ist 80 erlaubt, wenn ihr von Trierweiler in Richtung Trier unterwegs seid. Dann ist am Kranufer nach wie vor der Blitzeranhänger, da ist 50. Und auf der B51 werdet ihr gleich zweimal geblitzt, einmal auf der Höhe Gilsem, wenn ihr da von Bitburg in Richtung Trier unterwegs seid. Und dann nochmal auf der Höhe Bitburg, und zwar wenn ihr da Richtung Bitburg von Trier auskommt unterwegs seid, da ist ebenfalls 100. Ansonsten habe ich gerade keine Meldungen. Wenn ihr noch was gesehen habt, dann gebt mir das doch gerne durch über die 0651 462 884. Und die Null.
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2: Es ist kurz nach 11 an diesem Mittwoch. Ich bin Leonie. Hallöchen, liebe Trierer. Schön, dass ihr dabei seid. Ich habe heute auch wieder die besten Hits aller Zeiten für euch am Start. Unter anderem Milo mit First Day of My Life. Und den Anfang, den macht jetzt Bananarama mit Roberto De Niro's Waiting.
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0: Das kommende Wochenende steht mal wieder ganz im Zeichen des Fußballs. Der alljährliche Steeker Cup steht an. Zwei ganze Tage lang können sich Besucher auf hochklassige Spiele und ein Programm für die ganze Familie freuen, sagt Rainer Steffen, Leiter der Turnierorganisation.
1: Die Besucher erwartet ein Wochenende voller Fußball und Unterhaltung. Im Mittelpunkt steht das hochklassige Frauenfußballturnier am Samstag. Am Sonntag folgen Jugendturniere und das VG-Pokalturnier. Dazu gibt es Live-Musik, eine Tombola, Aussteller, ein tolles Essen- und Getränkeangebot sowie die Typisierungsaktion der Stefan-Mohr-Stiftung aus Birkenfeld.
0: Und das alles kostenlos. Warum wird denn insbesondere der Frauensport so in den Mittelpunkt gestellt?
1: Der Frauenfußball ist das Aushängeschild des Steeker Cups. Wir haben ein hochklassiges Teilnehmerfeld mit Teams aus der zweiten Bundesliga und den Regionalligen. Von der SG Anderdach, vom SV Elversberg, 1. FC Kaiserslautern, Arminia Bielefeld, die U23 von Mainz 05, SSC Wacker München, Fortuna Köln und der TuS Essen.
0: Ja, das klingt selbst für mich als absoluten Laien nach einer guten Besetzung. Weiter geht's dann an Tag 2 mit dem Programm für den Nachwuchs.
1: Neben dem Frauenfußball gibt es am Sonntag die Jugendturniere der Bambini sowie der E- und F-Jugend. Am Nachmittag folgt das VG-Pokalturnier der Verbandsgemeinde Trierland mit den Mannschaften der SG Fidei, der SG Kordel und dem SV Udelfangen.
0: Und neben dem Sport ist den Organisatoren vor allem eins ganz wichtig, das Miteinander.
1: Wir möchten den Steeker Cup nicht nur als Sportveranstaltung, sondern auch als Plattform für ein gesellschaftliches Engagement nutzen. Mit der Typisierungsaktion der Stefan-Morsch-Stiftung können wir gemeinsam etwas bewegen und vielleicht sogar Leben retten. Das passt perfekt zu unserem Verständnis von Gemeinschaft und Vereinsleben.
0: Also liebe Trierer, wenn ihr mögt, schaut am Samstag oder Sonntag beim diesjährigen Steeker Cup im Sportpark in Zemmer vorbei. Vielleicht sieht man sich ja da.
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1: Mit Leo Melchersmann einen schönen Mittwoch zusammen. Die Frau, die am Sonntag in ihrer Wohnung in der Trierer Nordallee tot aufgefunden wurde, war offenbar Studentin an der Universität Trier. Das hat der Volksfreund bekannt gegeben. Ersten Ermittlungen zufolge hatte die 29-Jährige Verletzungen, die darauf hindeuten, dass sie möglicherweise getötet wurde. Universitätssprecherin Sophia Paulus erklärte, die Nachricht habe die Universitätsgemeinschaft tief erschüttert. Man bereite derzeit eine gemeinsame Möglichkeit des Gedenkens vor. Die Polizei bittet Zeugen, die zwischen Freitagnachmittag und Sonntagmittag verdächtige Beobachtungen in der Nordallee gemacht haben, sich zu melden. Die Vermietungsfirma, zu der auch die Wohnung der Verstorbenen gehört, weist zudem darauf hin, dass das Betreten des Privatgrundstücks sowie Film-, Foto- und Tonaufnahmen untersagt sind. Zwei Gründer an der Hochschule Trier erhalten für ihre Ideen eine Förderung der Landesregierung. Das geht aus einer Pressemitteilung hervor. Sven König hat mit seinem Gründungsvorhaben Rivon besonders scharfe Küchenmesser entwickelt, bei denen kaum noch Lebensmittelreste an der Klinge haften bleiben. Das zweite Vorhaben mit dem Namen My Bike to Go von Patrick Namengabe ist eine digitale Plattform für den Fahrradtourismus im ländlichen Raum. Sie bietet einen vollautomatisierten E-Bike-Verleih entlang von Fahrradwegen und zeigt außerdem touristische Angebote, Gastronomie und Freizeitaktivitäten an. Ziel des Gründungsstipendiums Rheinland-Pfalz Start ist es, innovative Ideen auf dem Weg in den Markt zu unterstützen und das Innovations- und Gründungsökosystem in Rheinland-Pfalz nachhaltig zu stärken. Die Eisenbahnüberführung der Aulstraße ist am kommenden Samstag wegen dringender Instandsetzungsarbeiten für Autos gesperrt. Das hat die Stadt Trier bekannt gegeben. Die Sperrung gilt von 7 bis voraussichtlich 15 Uhr. Eine Umleitung wird eingerichtet. Fußgänger und Radfahrer können die Überführung weiterhin nutzen. Die Messe- und Veranstaltungsgesellschaft Trier hat einen Vertrag mit der Radeberger Gruppe geschlossen. Laut Pressemitteilung können die SWT-Arena, die Europahalle, der Messepark und das FOH-Bistro damit künftig Produkte der Marke Pepsi anbieten. Mit der auf 5 Jahre angelegten Kooperation schaffen die Partner eigenen Angaben zufolge die Basis für eine zuverlässige und zukunftsorientierte Getränkelogistik an einem zentralen Veranstaltungsort in der Region. Und das Beste kommt zum Schluss. Die Außensportanlage in Trier-Ehrang findet offenbar viel Zuspruch. Der Verein Palais e.V. spricht in einer Pressemitteilung von einer außerordentlich hohen Besucherzahl und einer durchweg positiven Resonanz aus der Bevölkerung. Der Sportparcours wurde vollständig aus Fördermitteln finanziert und an den Stadtteil übergeben. Eingeweiht wurde die Sportanlage am 8. und 9. Mai bei einer großen Eröffnungsfeier.
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2: Auch heute bleibt es wieder relativ mild hier bei uns in Trier, bis zu 24 Grad. Die Sonne ist eigentlich auch den ganzen Tag da. Es kommen dann noch ein paar Wolken dazu, es bleibt aber trocken. Morgen sieht es ähnlich aus, bis zu 25 Grad und in der Nacht kühlt es dann auch nochmal auf bis zu 11 Grad runter. Also wenn ihr dann heute Abend oder heute Nacht unterwegs seid, vielleicht nochmal ein Jäckchen mitnehmen.
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2: Gute Nachrichten von den Straßen, es ist gerade alles frei. Kommt gut und sicher an euer Ziel.
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2: Ihr werdet geblitzt auf der A64, da ist 80 erlaubt, wenn ihr von Trierweil in Richtung Trier unterwegs seid. Dann ist am Kranufer nach wie vor der Blitzeranhänger, da ist 50. Und auf der B51 werdet ihr gleich zweimal geblitzt, einmal auf der Höhe Gilsem, wenn ihr da von Bitburg in Richtung Trier unterwegs seid. Und dann nochmal auf der Höhe Bitburg, und zwar wenn ihr da Richtung Bitburg von Trier auskommt unterwegs seid, da ist ebenfalls 100. Ansonsten habe ich gerade keine Meldungen. Wenn ihr noch was gesehen habt, dann gebt mir das doch gerne durch über die 0651 462 884 und die 0.
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1: 22. Juli 1985. Tina Turner ist mit We Don't Need Another Hero neu in den Charts. Mitte der 80er Jahre ist Tina Turner schon ein alter Hase auf der Bühne. 1960 springt sie das erste Mal als Solosängerin in Ike Turners Band ein. Damit sind sie erfolgreich. So erfolgreich, dass die Band direkt in Ike und Tina Turner umbenannt wird. Und von nun an touren sie durch die Welt, werden ein Paar und heiraten 1962 in Mexiko. Aber dort, wo der Erfolg nach außen hin scheint, im Inneren der Beziehung brodelt es gewaltig. Ike ist drogenabhängig und gewalttätig. Ende der 70er verlässt sie ihn und lässt sich scheiden. Aber auch ihre Karriere leidet darunter. Wer ist Tina Turner auf der Bühne ohne ihren genialen Konterpart Ike? Die nächsten Jahre werden harte Arbeit für sie. Sie bringt einzelne Songs raus und spielt zuerst wieder vor kleinerem Publikum, das aber langsam und beständig immer weiter wächst. Sie findet ihre eigene Identität und wird Anfang der 80er Jahre auch alleine zum Star. 1985 spielt sie dann in den Mad Max-Filmen mit und landet mit dem Titelsong zum Film Mad Max Jenseits der Donnerkuppel einen ihrer größten Hits. We Don't Need Another Hero. Ein Song, der auch nach ihrem Tod im Mai 2023 unvergessen bleibt.

0: Alicia, warum hast du dich für den Beruf der Packmitteltechnologin entschieden?
1: Nach der Schule war mir klar, dass ich nicht nur am Schreibtisch sitzen möchte. Schon in der Ausbildung lernt man die Produktentwicklung kennen. Ich arbeite im Labor und stehe in der Produktion an den Maschinen. Und die Kombi aus technischer und gestalterischer Arbeit bringt viel Abwechslung.
0: Und warum ausgerechnet Wellpappe?
1: Die Wellpappenverpackungen, die tauchen im Alltag einfach überall auf. Und weil das Material so flexibel ist, kann ich auch viele Ideen damit umsetzen. Diesen kreativen Spielraum, den finde ich einfach spannend.
0: Welche typischen Herausforderungen begegnen dir bei deiner Arbeit?
1: Die Verpackungen müssen heutzutage viele Anforderungen gleichzeitig erfüllen. Sie sollen sicher sein, sie sollen schützen, dabei aber effizient und wirtschaftlich bleiben. Bei sehr speziellen Verpackungen entwickeln wir die Lösung dann auch oft im Team.
0: Und wie siehst du deine Zukunft? Stichwort KI?
1: Ich bin sicher, dass Wellpappenverpackungen auch in Zukunft gefragt sein werden. Nicht nur durch den Onlinehandel. Und ich denke, dass der Job nicht einfach von KI ersetzt werden kann. Denn es braucht Erfahrung, Materialverständnis und Kreativität.
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1: Ich bin Thomas Bleskin. Die Mieten in deutschen Großstädten entwickeln sich immer unterschiedlicher. Nach Angaben des Kieler Instituts für Weltwirtschaft stiegen sie im zweiten Quartal bundesweit um 3% gegenüber dem Vorjahr. Besonders stark legten die Mieten in Köln, Hamburg und Düsseldorf zu, während Berlin als einzige der 8 größten Städte einen Rückgang verzeichnete.
2: Ausgerechnet Berlin. In der Hauptstadt gehen die Mietpreise runter. Zumindest etwas. In Köln oder Hamburg dagegen haben alle Wohnungssuchenden eher schlechte Karten. Da sind die Mietpreise gestiegen, zum Teil deutlich über dem bundesweiten Durchschnitt. Absoluter Spitzenreiter ist aber München. Da kostet der Quadratmeter Kaltmiete unterm Strich knapp 24 Euro. Und in Leipzig, da sind die Mietpreise am günstigsten. Claudia Wächter, Nachrichtenredaktion.
1: Frankreich führt als erstes EU-Land ein Social-Media-Verbot für Kinder unter 15 Jahren ein. Das Parlament verabschiedete ein entsprechendes Gesetz, das nach den Sommerferien schrittweise greifen soll. Ab September gilt es für neu angelegte Konten, Anfang 2027 auch für bestehende. Der Pariser Louvre öffnet heute wieder seine Galerie d'Apollon, aus der im vergangenen Oktober ein Teil der französischen Kronjuwelen gestohlen worden war. Ausgestellt wird im Raum allerdings nichts mehr.
3: Die bisher in der Galerie gezeigten Sammlungen und kostbaren Objekte sollen in einen fensterlosen Tresorraum verlegt werden, kündigte der Museumsdirektor an. Damit sollen die kunstvollen Wand- und Deckendekorationen in dem Ausstellungssaal wieder stärker zur Geltung kommen. Die Galerie d'Apollon gilt als einer der prächtigsten Räume des Louvre. Von den Schmuckstücken im geschätzten Wert von rund 88 Millionen Euro, die dreiste Einbrecher im Herbst erbeuteten, fehlt unterdessen weiter jede Spur. Allerdings kamen 4 Tatverdächtige, die den Coup ausgeführt haben sollen, in Untersuchungshaft. Michael Evers, Paris.
1: Das Geburtshaus Adolf Hitlers im österreichischen Braunau wird künftig als Polizeizentrum genutzt. Österreich will damit verhindern, dass das Gebäude weiter als Anziehungspunkt für Neonazis dient. Das Haus war 2017 nach einem Rechtsstreit enteignet worden. Eine Expertenkommission hatte sich für eine Umgestaltung mit möglichst geringem Wiedererkennungswert ausgesprochen.
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4: Ich bin Leo Melchersmann. Die Frau, die am Sonntag in ihrer Wohnung in der Trierer Nordallee tot aufgefunden wurde, war offenbar Studentin an der Universität Trier. Das hat die Polizei dem Volksfreund bestätigt. Ersten Ermittlungen zufolge hatte die 29-Jährige Verletzungen, die darauf hindeuten, dass sie möglicherweise getötet wurde. Universitätssprecherin Sophia Paulus erklärte, die Nachricht habe die Universitätsgemeinschaft tief erschüttert. Man bereite derzeit eine gemeinsame Möglichkeit des Gedenkens vor. Die Polizei bittet Zeugen, die zwischen Freitagnachmittag und Sonntagmittag verdächtige Beobachtungen in der Nordallee gemacht haben, sich zu melden.
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5: Auch heute bleibt es wieder relativ mild hier bei uns in Trier, bis zu 24.

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1: Gute Nachrichten von den Straßen, es ist gerade alles frei. Kommt gut und sicher an euer Ziel.
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1: Ihr werdet geblitzt auf der A64, da ist 80 erlaubt, wenn ihr von Trierweiler in Richtung Trier unterwegs seid. Dann ist am Kranufer nach wie vor der Blitzeranhänger, da ist 50. Und auf der B51 werdet ihr gleich zweimal geblitzt, einmal auf der Höhe Gilsem, wenn ihr da von Bitburg in Richtung Trier unterwegs seid. Und dann nochmal auf der Höhe Bitburg, und zwar wenn ihr da Richtung Bitburg von Trier aus kommt unterwegs seid, da ist ebenfalls 100. Ansonsten habe ich gerade keine Meldungen. Wenn ihr noch was gesehen habt, dann gebt mir das doch gerne durch über die 0651 462 884 und die 0.
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1: Happy Bergfest, liebe Trierer. Es ist Mittwoch, das heißt, das Wochenende, das ist ja quasi schon in greifbarer Nähe. Und wir gucken gleich mal zusammen, was die Woche eigentlich noch so los ist bei unseren Veranstaltungstipps in knapp 10 Minuten. Jetzt gibt's aber erstmal ein bisschen Musik auf die Ohren und da habe ich natürlich wieder richtig gute Songs am Start. Unter anderem The Weeknd mit Dancing in the Flame. Und den Anfang, den macht jetzt Cyndi Lauper mit Girls Just Wanna Have Fun.
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1: Wer es mittwochs etwas ruhiger, aber dafür richtig eindrucksvoll mag, ja, für den steigt in der Konstantinbasilika das nächste Konzert des internationalen Orgelsommers. Jan Liebermann setzt sich an die imposante symphonische Eule-Orgel und bringt sie so richtig zum Klingen. Los geht's um 20 Uhr. Tickets bekommt ihr bei der Touristinformation Trier oder bei Ticket Regional. Trier ist bekanntlich eine der ältesten Städte Deutschlands. Schon vor über 2000 Jahren haben Trierer über Witze gelacht. Am Donnerstag feiert ein neues Bühnenformat Premiere. 2000 Jahre Humor und Liedkunst in Trier. Der Kulturraum Trier nimmt euch mit auf eine Zeitreise durch die Geschichte des Humors. Musikalisch begleitet wird das Ganze durch den Saarbrücker Harfenist Mathis Löw. Einlass ist um 19.30 Uhr und Tickets bekommt ihr bei Ticket Regional sowie bei der Trierer Touristinformation. Für alle Jazz-Liebhaber habe ich da auch noch einen Tipp. Strom oder Fluss? Müssen wir uns da entscheiden? Morgen gastiert das Jazz-Quintett Luminous Flow im Brunnenhof und zeigt, es geht auch beides. Mit dabei Jazz-Legende und zweifacher Grammy-Gewinner Heiner Wiberny. Einlass ist um 19 Uhr mit freier Platzwahl und das Konzert findet unter freiem Himmel statt.
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1: Mit Leo Melchersmann einen schönen Mittwoch zusammen. Die Frau, die am Sonntag in ihrer Wohnung in der Trierer Nordallee tot aufgefunden wurde, war offenbar Studentin an der Universität Trier. Das hat der Volksfreund bekannt gegeben. Ersten Ermittlungen zufolge hatte die 29-Jährige Verletzungen, die darauf hindeuten, dass sie möglicherweise getötet wurde. Universitätssprecherin Sophia Paulus erklärte, die Nachricht habe die Universitätsgemeinschaft tief erschüttert. Man bereite derzeit eine gemeinsame Möglichkeit des Gedenkens vor. Die Polizei bitte Zeugen, die zwischen Freitagnachmittag und Sonntagmittag verdächtige Beobachtungen in der Nordallee gemacht haben, sich zu melden. Die Vermietungsfirma, zu der auch die Wohnung der Verstorbenen gehört, weist zudem darauf hin, dass das Betreten des Privatgrundstücks sowie Film-, Foto- und Tonaufnahmen untersagt sind. Zwei Gründer an der Hochschule Trier erhalten für ihre Ideen eine Förderung der Landesregierung. Das geht aus einer Pressemitteilung hervor. Sven König hat mit seinem Gründungsvorhaben Rivon besonders scharfe Küchenmesser entwickelt, bei denen kaum noch Lebensmittelreste an der Klinge haften bleiben. Das zweite Vorhaben mit dem Namen My Bike to Go von Patrick Namengabe ist eine digitale Plattform für den Fahrradtourismus im ländlichen Raum. Sie bietet einen vollautomatisierten E-Bike-Verleih entlang von Fahrradwegen und zeigt außerdem touristische Angebote, Gastronomie und Freizeitaktivitäten an. Ziel des Gründungsstipendiums Rheinland-Pfalz Start ist es, innovative Ideen auf dem Weg in den Markt zu unterstützen und das Innovations- und Gründungsökosystem in Rheinland-Pfalz nachhaltig zu stärken. Die Eisenbahnüberführung der Aulstraße ist am kommenden Samstag wegen dringender Instandsetzungsarbeiten für Autos gesperrt. Das hat die Stadt Trier bekannt gegeben. Die Sperrung gilt von 7 bis voraussichtlich 15 Uhr. Eine Umleitung wird eingerichtet. Fußgänger und Radfahrer können die Überführung weiterhin nutzen. Die Messe- und Veranstaltungsgesellschaft Trier hat einen Vertrag mit der Radeberger Gruppe geschlossen. Laut Pressemitteilung können die SWT-Arena, die Europahalle, der Messepark und das FOH-Bistro damit künftig Produkte der Marke Pepsi anbieten. Mit der auf 5 Jahre angelegten Kooperation schaffen die Partner eigenen Angaben zufolge die Basis für eine zuverlässige und zukunftsorientierte Getränkelogistik an einem zentralen Veranstaltungsort in der Region. Und das Beste kommt zum Schluss. Die Außensportanlage in Trier-Ehrang findet offenbar viel Zuspruch. Der Verein Palais e.V. spricht in einer Pressemitteilung von einer außerordentlich hohen Besucherzahl und einer durchweg positiven Resonanz aus der Bevölkerung. Der Sportparcours wurde vollständig aus Fördermitteln finanziert und an den Stadtteil übergeben. Eingeweiht wurde die Sportanlage am 8. und 9. Mai bei einer großen Eröffnungsfeier.
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2: Auch heute bleibt es wieder relativ mild hier bei uns in Trier, bis zu 24 Grad. Die Sonne ist eigentlich auch den ganzen Tag da. Es kommen dann noch ein paar Wolken dazu, es bleibt aber trocken. Morgen sieht es ähnlich aus, bis zu 25 Grad und in der Nacht kühlt es dann auch nochmal auf bis zu 11 Grad runter. Also wenn ihr dann heute Abend oder heute Nacht unterwegs seid, vielleicht nochmal ein Jäckchen mitnehmen.
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2: Gute Nachrichten von den Straßen, es ist gerade alles frei. Kommt gut und sicher an euer Ziel.
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2: Ihr werdet geblitzt auf der A64, da ist 80 erlaubt, wenn ihr von Trierweiler in Richtung Trier unterwegs seid. Dann ist am Kranufer nach wie vor der Blitzeranhänger, da ist 50. Und auf der B51 werdet ihr gleich zweimal geblitzt, einmal auf der Höhe Gilsem, wenn ihr da von Bitburg in Richtung Trier unterwegs seid. Und dann nochmal auf der Höhe Bitburg, und zwar wenn ihr da Richtung Bitburg von Trier aus kommt, unterwegs seid, da ist ebenfalls 100. Ansonsten habe ich gerade keine Meldungen. Wenn ihr noch was gesehen habt, dann gebt mir das doch gerne durch über die 0651 462 884 und die 0.
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0: Der Pride Month ist rum, aber das Thema queere Vielfalt und Akzeptanz ist es noch lange nicht. Mein Kollege Leo war am Wochenende auf dem Trierer CSD und hat dort alle möglichen spannenden Persönlichkeiten aus der Szene kennengelernt. Unter ihnen war auch Christoph Zimmer.
1: Wir sind Bridge Deluxe Trier, wir sind eine queere Volleyballgruppe. Uns gibt es jetzt schon seit mehr als 12 Jahren, 13, 14 Jahren. Wir sind Teil, also eine Subgruppe von dem Schmitz e.V. Und wir machen Volleyball einmal die Woche am Mittwochabend Training.
0: Seit rund 14 Jahren geht es den Mitgliedern des Vereins vor allem um den Spaß am Sport, aber auch Wettbewerbsambitionen hat die Gruppe.
1: Wir haben verschiedene Levels an Gruppen, also von Leuten, die einsteigen, aber auch Leuten, die wirklich Verbandsliga spielen. Und wir machen es einfach zum Spaß, aber auch zum Besserwerden natürlich und fürs Gemeinschaftsgefühl. Und wir nehmen dann auch an Spaßturnieren teil, aber auch in der queeren Volleyballliga, die ist deutschlandweit, sogar europaweit. Und wo wir teilweise niedrig, je nachdem wer mitspielt, oder aber auch ziemlich höher mitspielen können. Und wir wollen natürlich Leute dafür begeistern, auch in dem queeren Umfeld Sport zu machen, wo dann wirklich jeder auch willkommen ist.
0: Und damit das ganze Team auch fit bleibt, gibt es Trainer und Physiotherapeut Kim. Auch er war beim CSD dabei und hat von seiner Arbeit erzählt.
2: Man macht halt die Kräftigung der einzelnen Muskulaturen, die Mobilisation der Muskulatur. Also man bereitet die Muskeln so vor, dass man sich nicht unbedingt beim Volleyball verletzt. Man kennt das ja, wenn man eine Sportart macht, ohne sich warm zu machen, dann ist die Verletzungsgefahr etwas größer. Und ich achte halt darauf, dass das bei uns nicht passiert.
0: Den queeren Volleyballverein Pritsch Deluxe Trier findet ihr sowohl online als auch bei Instagram. Das Team trifft sich jeden Mittwochabend ab 20 Uhr in der Sporthalle der St. Matthias Grundschule in Trier Süd. Schaut doch gerne mal vorbei, Nachwuchs ist bestimmt immer gerne gesehen.
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1: Ich bin Thomas Bleskin. Der bisherige Kanzleramtschef Thorsten Frey soll neuer Vorsitzender der Unionsfraktion im Bundestag werden. Darauf verständigten sich CDU-Chef Merz und CSU-Chef Söder nach Angaben aus Unionskreisen. Gewählt werden soll Frey am Mittwoch bei einer Sondersitzung der Fraktion. Er folgt auf Jens Spahn, der nach Kritik an der Geburt seines Kindes durch eine Leihmutter zurückgetreten war. Union und SPD sehen die Deutsche Bahn bei der Durchsetzung des geplanten Alkoholverbots an Bahnhöfen in der Pflicht. Die innenpolitischen Sprecher beider Fraktionen forderten in der Welt, dass die Bahn die Regeln mit eigenem Sicherheitspersonal durchsetzt. Nach den Plänen der Bahn soll Alkohol auf Bahnsteigen und in Bahnhofshallen außerhalb der Gastronomie bis Mitte Oktober bundesweit verboten werden.
2: Die Bahn ist am Zug, die habe das Hausrecht, sagt auch die Gewerkschaft der Polizei. Im Moment sind mehr als 4000 Sicherheitskräfte der Bahn im Einsatz. Zu wenig, um überall das Alkoholverbot durchzusetzen. Das soll für mehr Sicherheit sorgen. Auf allen Bahnsteigen und in den Bahnhofshallen soll deshalb das Trinken von Bier, Wein und Schnaps verboten werden. In der Bahnhofsgastronomie, so der Plan, darf aber weiterhin Alkohol verkauft werden. Claudia Wächter, Nachrichtenredaktion.
1: In Deutschland sind so viele Autos zugelassen wie noch nie. Nach Angaben des Statistischen Bundesamtes stieg die Zahl der Pkw binnen eines Jahres auf den Rekordwert von 49,5 Millionen. Das entspricht 593 Autos je 1000 Einwohner.
3: Damit ist auch die Fahrzeugdichte auf einen neuen Höchststand gestiegen. Besonders viele Autos gibt es in den Flächenländern, allen voran im Saarland. Anders ist die Entwicklung in den Stadtstaaten. In Berlin und Bremen ging die Zahl der Autos pro Einwohner zurück, in Hamburg blieb sie unverändert. Das dürfte vor allem daran liegen, dass es in Ballungsräumen wegen des gut ausgebauten öffentlichen Nahverkehrs einfacher ist, aufs Auto zu verzichten. Insgesamt werden die Autos auch wieder häufiger genutzt. Die Fahrleistung ist 2024 im Vergleich zum Vorjahr gestiegen, liegt aber weiterhin unter dem Niveau vor der Corona-Pandemie. David Riemer, Nachrichtenredaktion.
1: Erstmals seit Beginn der jüngsten Eskalation im Krieg mit dem Iran ist in der Hauptstadt Teheran wieder die Flugabwehr aktiviert worden. Zugleich meldete das US-Militär eine neue Angriffswelle auf militärische Ziele, darunter Kommandozentren sowie Standorte der Marine und Luftwaffe. Nach Angaben des US-Kommandos sollen damit Irans Möglichkeiten geschwächt werden, Schiffe in der Straße von Hormuz anzugreifen.
0: Und jetzt noch mehr Informationen aus unserer Region.
4: Ich bin Leo Melchersmann. Für die 29-jährige getötete Studentin gibt es morgen um 12 Uhr eine Gedenkveranstaltung. Diese wird nach Angaben der Stadt am Campus 2 der Universität Trier durchgeführt. Im Studihaus und im Staff-Club liegen ab heute außerdem Kondolenzbücher für die Studentin aus. Zudem gibt es auch ab heute im Foyer des Bürgeramtes am Viehmarkt ein weiteres Kondolenzbuch, sowohl für die Studentin als auch für den 22-jährigen.

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1: Gute Nachrichten von den Straßen, es ist gerade alles frei. Kommt gut und sicher an euer Ziel.
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1: Ihr werdet geblitzt auf der A64, da ist 80 erlaubt, wenn ihr von Trierweiler in Richtung Trier unterwegs seid. Dann ist am Kranufer nach wie vor der Blitzeranhänger, da ist 50. Und auf der B51 werdet ihr gleich zweimal geblitzt, einmal auf der Höhe Gilsem, wenn ihr da von Bitburg in Richtung Trier unterwegs seid. Und dann nochmal auf der Höhe Bitburg, und zwar wenn ihr da Richtung Bitburg von Trier auskommt unterwegs seid, da ist ebenfalls 100. Ansonsten habe ich gerade keine Meldungen. Wenn ihr noch was gesehen habt, dann gebt mir das doch gerne durch über die 0651 462 884. 4 und die 0.
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1: Es ist kurz nach 1. Hallöchen, liebe Trierer. Ich bin Leonie. Kommt gut durch den Mittag.
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0: einen Tag lang Basketball spielen, statt in die Schule zu gehen. Das klingt doch wirklich wie ein Träumchen für alle Schülerinnen und Schüler. Und beim Girls Day der TVG Baskets Trier können alle sportbegeisterte Mädels bis 12 Jahre genau das am Samstag, den 22. August machen. Laura Treitz, Pressewartin des TVGs, wie kann ich mir den Tag denn so vorstellen?
1: Es geht um das Kennenlernen erster Grundtechniken. Es werden Basketballtrainerinnen und Trainer vor Ort sein, die auch aktuell zum Beispiel Mädchenmannschaften trainieren. Und dann geht es einfach auch so ein bisschen um Spaß haben, neue Leute kennenlernen und einfach mal ausprobieren und gucken, ist das was für mich?
0: Jetzt ist es ja aber auch so, dass der Girls Day eigentlich dafür da ist, dass Mädchen in männerdominierten Feldern reinschauen können. Ist das denn beim Basketball immer noch so, dass das eher noch so ein Jungsding ist?
1: Ich finde persönlich, dass das im Basketball schon sehr ausgeglichen ist. Das wollen wir aber auch unbedingt beibehalten und deswegen ist es ganz wichtig, dass dieser Girls Day stattfindet.
0: Also ein wichtiges Zeichen auch eigentlich für die Zukunft des Basketballs. Ella Hein, du warst ja auch mal als kleines Mädchen dabei. Jetzt bist du feste Spielerin des Vereins. Was hat dir denn besonders gefallen?
2: Ja, bin ich das erste Mal in Kontakt getreten mit Basketball und das war eigentlich eine echt schöne Erfahrung, weil mir das danach immer noch sehr lange im Gedächtnis geblieben ist und dadurch bin ich dann halt auch später wieder auf Basketball gestoßen. Mir wurde einfach sehr schön beigebracht, wie ich mit einem Basketball umgehen kann.
0: Und wenn ihr jetzt sagt, hey, das wäre doch was für meine Tochter oder vielleicht für euch selbst, meldet sie doch gerne mal online bei der TVG an. Alle Infos findet ihr auf tvg-baskets.de.
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1: Mit Leo Melchersmann einen schönen Mittwoch zusammen. Für die 29-jährige getötete Studentin gibt es ab morgen um 12 Uhr eine Gedenkveranstaltung. Diese wird nach Angaben der Stadt am Campus 2 der Universität Trier durchgeführt. Im Studihaus und im Staffclub liegen ab heute außerdem Kondolenzbücher für die Studentin aus. Zudem gibt es auch ab heute im Foyer des Bürgeramtes am Viehmarkt ein weiteres Kondolenzbuch, sowohl für die Studentin als auch für den 22-jährigen Marius Dick, der heute vor einer Woche ebenfalls getötet wurde. Auch er war Student an der Universität Trier. Oberbürgermeister Wolfram Leibe sprach den Eltern, Freunden und Familien der Verstorbenen sein Mitgefühl und tief empfundenes Beileid aus. Am Moselufer in Trier soll ein neues Pflegeheim entstehen. Das hat der Volksfreund bekannt gegeben. Die Bauarbeiten sollen im September starten, so Investor Alois Wagner. Die Pflegeeinrichtung soll 120 Zimmer und zusätzliche Arbeits- und Verwaltungsräume beinhalten, verteilt auf Erdgeschoss, 5 Obergeschosse und ein Untergeschoss. Die Kosten liegen im mittleren zweistelligen Millionenbereich. Es wird mit einer Bauzeit von 2 Jahren gerechnet. Investor und späterer Eigentümer des Gebäudes ist die Health Living GmbH, eine Tochter der Wagner-Gruppe. Diese Gruppe hat am Moselufer und in der Zurmeiner Straße bereits mehrere Mehrfamilienhäuser und Apartments errichtet. Ursprünglich war auf dem Gelände ein Hotel geplant, dafür wurde aber kein Betreiber gefunden. Ab nächstem Jahr führt die Handwerkskammer Trier eine Ausbildungsumlage ein. Darüber berichtet der Volksfreund. Steigende Ausbildungskosten, höhere Löhne und moderne Ausstattung sollen auf alle ausbildungsfähigen Betriebe einer Branche verteilt werden, so Handwerkspräsident Bernd Elsen. Das gilt auch für Unternehmen, die nicht ausbilden, da auch diese später neue Fachkräfte finden würden, so Elsen. Die Ausbildungsumlage haben die Arbeitgeber- und Arbeitnehmerseite in der letzten Vollversammlung einstimmig beschlossen. Aufgrund von Bauarbeiten gibt es ab heute in der Pellinger Straße eine Vollsperrung. Das melden die SWT. Die Sperrung ist zwischen dem Kreisverkehrsplatz und der Einmündung am Knie und gilt voraussichtlich bis zum 13. November. Die Busse der Linien 3 und 83 fahren eine Umleitung. Mehrere Haltestellen werden aufgehoben. Und das Beste kommt zum Schluss. Im Klinikum Mutterhaus in Trier gibt es ab jetzt Klinik-Clowns, die Kinder auf dem Weg in den Operationssaal begleiten. Laut Pressemitteilung ist eine entsprechende Pilotphase gestartet. Die Clowns besuchen die Kinder im Krankenzimmer und lockern die Atmosphäre durch ein gemeinsames Spiel auf. Wenn es auf den Weg in den OP-Saal geht, erzählen sie fantasievolle Geschichten und helfen somit etwas Ablenkung. Diese Arbeit basiert auf einem professionellen Fundament und jeder Besuch wird mit dem restlichen Personal sorgfältig abgestimmt. Da selbstverständlich nichts ohne Einverständnis geschieht, fragen die Klinik-Clowns immer vorher, ob ihr Besuch auch gewünscht ist.
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2: Auch heute bleibt es wieder relativ mild hier bei uns in Trier, bis zu 24 Grad. Die Sonne ist eigentlich auch den ganzen Tag da. Es kommen dann noch ein paar Wolken dazu, es bleibt aber trocken. Morgen sieht es ähnlich aus, bis zu 25 Grad und in der Nacht kühlt es dann auch nochmal auf bis zu 11 Grad runter. Also wenn ihr dann heute Abend oder heute Nacht unterwegs seid, vielleicht nochmal ein Jäckchen mitnehmen.
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2: Gute Nachrichten von den Straßen, es ist gerade alles frei. Kommt gut und sicher an euer Ziel.
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2: Ihr werdet geblitzt auf der A64, da ist 80 erlaubt, wenn ihr von Trierweiler in Richtung Trier unterwegs seid. Dann ist am Kranufer nach wie vor der Blitzeranhänger, da ist 50. Und auf der B51 werdet ihr gleich zweimal geblitzt, einmal auf der Höhe Gilsem, wenn ihr da von Bitburg in Richtung Trier unterwegs seid. Und dann nochmal auf der Höhe Bitburg, und zwar wenn ihr da Richtung Bitburg von Trier auskommt unterwegs seid, da ist ebenfalls 100. Ansonsten habe ich gerade keine Meldungen. Wenn ihr noch was gesehen habt, dann gebt mir das doch gerne durch über die 0651 462 884 und die 0.
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1: Heute hat bei uns in Trier die kleine Thea das Licht der Welt erblickt. Dein Name kommt aus dem Altgriechischen und bedeutet so viel wie die Göttin. Eine göttliche Stimme hat auch Popstar und Schauspielerin Selena Gomez. Sie hat heute ebenfalls Geburtstag und wird 34 Jahre alt. Happy Birthday euch beiden.
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1: Ich bin Dirk Zeitler. Viel Zeit haben CDU und CSU nicht verstreichen lassen. Nur wenige Tage nach dem Rücktritt von Jens Spahn ist klar, wer den mächtigen Posten des Unionsfraktionschefs im Bundestag übernehmen soll. Der bisherige Kanzleramtschef Thorsten Frey soll Nachfolger werden.
2: Auf den Vorschlag haben sich die Chefs von CDU und CSU Merz und Söder nach Information aus Unionskreisen verständigt. Frey wurde schon seit mehreren Tagen als Topfavorit auf den Posten gehandelt. Offiziell gewählt werden soll der Nachfolger am kommenden Mittwoch bei einer Fraktionssondersitzung. Bis dahin führt Spahns bisheriger Stellvertreter Hoffmann die Amtsgeschäfte. Unklar ist noch, ob es nach Freys Wechsel auch weitere Änderungen im Bundeskabinett geben wird. David Riemer, Nachrichtenredaktion.
1: In Deutschland sind so viele Autos zugelassen wie noch nie. Nach Angaben des Statistischen Bundesamtes stieg die Zahl der Pkw binnen eines Jahres auf den Rekordwert von 49,5 Millionen. Das entspricht 593 Autos je 1000 Einwohner. Die höchste Fahrzeugdichte gibt es im Saarland, die niedrigste in Berlin. In mehreren beliebten Urlaubsländern am Mittelmeer wüten Feuer. Wälder brennen in Südfrankreich und auf der italienischen Insel Sizilien. Löschflugzeuge sind im Einsatz, Menschen auf der Flucht.
3: Hunderte im Hinterland von Marseille haben die Nacht in Notunterkünften verbracht. Dutzende Häuser sind bereits beschädigt. Viele Familien haben keinen Strom. Auch in anderen Regionen Frankreichs brennt es genauso wie in Italien. Auf der Urlaubsinsel Sizilien facht der Wind die Flammen immer wieder an. Über der Hauptstadt Palermo wabert Qualm. Bewohner sind geflüchtet. Und es ist brüllend heiß. Gestern waren es mehr als 46 Grad. Claudia Wächter, Nachrichtenredaktion.
1: Ermittler haben die Zentrale der Deutschen Bank in Frankfurt durchsucht. Nach Angaben des Geldhauses geht es um Geschäfte der früheren Postbank aus den Jahren 2008 bis 2010. Medienberichten zufolge besteht der Verdacht der Steuerhinterziehung im Zusammenhang mit sogenannten Cum-Cum-Geschäften.
0: Und jetzt noch mehr Informationen aus unserer Region.
4: Ich bin Leo Melchersmann. Am Moselufer in Trier soll ein neues Pflegeheim entstehen. Das hat der Volksfreund bekannt gegeben. Die Bauarbeiten sollen im September starten, so Investor Alois Wagner. Die Pflegeeinrichtung soll 120 Zimmer und zusätzliche Arbeits- und Verwaltungsräume beinhalten, verteilt auf Erdgeschoss, 5 Obergeschosse und ein Untergeschoss. Die Kosten liegen im mittleren zweistelligen Millionenbereich. Es wird mit einer Bauzeit von 2 Jahren gerechnet.
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5: Auch heute bleibt es wieder relativ mild hier bei uns in Trier, bis zu 24 Grad. Die Sonne ist eigentlich auch den ganzen Tag da. Es kommen dann noch ein paar Wolken dazu, es bleibt aber trocken. Morgen sieht es ähnlich aus, bis zu 25 Grad und in der Nacht kühlt es dann auch nochmal auf bis zu 11 Grad runter. Also wenn ihr dann heute Abend oder heute Nacht unterwegs seid, vielleicht nochmal ein Jäckchen mitnehmen.
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5: Gute Nachrichten von den Straßen, es ist gerade alles frei. Kommt gut und sicher an euer Ziel.
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5: Ihr werdet geblitzt auf der A64, da ist 80 erlaubt, wenn ihr von Trierweiler in Richtung Trier unterwegs seid. Dann ist am Kranufer nach wie vor der Blitzeranhänger, da ist 50. Und auf der B51 werdet

0: Ihr habt bisher gut den Tag verbracht und ich würde sagen, wir starten jetzt auch direkt rein in diese neue Stunde mit richtig guter Musik. Und da sind unter anderem dabei Ava Max mit Spot a Fake und den Anfang, den machen jetzt die Bangles mit.
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0: Das kommende Wochenende steht mal wieder ganz im Zeichen des Fußballs. Der alljährliche Steeker Cup steht an. Zwei ganze Tage lang können sich Besucher auf hochklassige Spiele und ein Programm für die ganze Familie freuen, sagt Rainer Steffen, Leiter der Turnierorganisation.
1: Die Besucher erwartet ein Wochenende voller Fußball und Unterhaltung. Im Mittelpunkt steht das hochklassige Frauenfußballturnier am Samstag. Am Sonntag folgen Jugendturniere und das VG-Pokalturnier. Dazu gibt es Live-Musik, eine Tombola, Aussteller, ein tolles Essen- und Getränkeangebot sowie die Typisierungsaktion der Stefan-Morsch-Stiftung aus Birkenfeld.
0: Und das alles kostenlos. Warum wird denn insbesondere der Frauensport so in den Mittelpunkt gestellt?
1: Der Frauenfußball ist das Aushängeschild des Steeker Cups. Wir haben ein hochklassiges Teilnehmerfeld mit Teams aus der zweiten Bundesliga und den Regionalligen. Von der SG Anderdach, vom SV Elversberg, 1. FC Kaiserslautern, Arminia Bielefeld, die U23 von Mainz 05, SSC Wacker München, Fortuna Köln und der Todesinsel.
0: Ja, das klingt selbst für mich als absoluten Laien nach einer guten Besetzung. Weiter geht's dann an Tag 2 mit dem Programm für den Nachwuchs.
1: Neben dem Frauenfußball gibt es am Sonntag die Jugendturniere der Bambini sowie der E- und F-Jugend. Am Nachmittag folgt das VG-Pokalturnier der Verbandsgemeinde Trierland mit den Mannschaften der SG Fidei, der SG Kordel und dem SV Udelfangen.
0: Und neben dem Sport ist den Organisatoren vor allem eins ganz wichtig, das Miteinander.
1: Wir möchten den Steeker Cup nicht nur als Sportveranstaltung, sondern auch als Plattform für ein gesellschaftliches Engagement nutzen. Mit der Typisierungsaktion der Stefan-Morsch-Stiftung können wir gemeinsam etwas bewegen und vielleicht sogar Leben retten. Das passt perfekt zu unserem Verständnis von Gemeinschaft und Vereinsleben.
0: Also liebe Trierer, wenn ihr mögt, schaut am Samstag oder Sonntag beim diesjährigen Steeker Cup im Sportpark in Zemmer vorbei. Vielleicht sieht man sich ja da.
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1: Mit Leo Melchersmann einen schönen Mittwoch zusammen. Für die 29-jährige getötete Studentin gibt es ab morgen um 12 Uhr eine Gedenkveranstaltung. Diese wird nach Angaben der Stadt am Campus 2 der Universität Trier durchgeführt. Im Studihaus und im Staffclub liegen ab heute außerdem Kondolenzbücher für die Studentin aus. Zudem gibt es auch ab heute im Foyer des Bürgeramtes am Viehmarkt ein weiteres Kondolenzbuch, sowohl für die Studentin als auch für den 22-jährigen Marius Dick, der heute vor einer Woche ebenfalls getötet wurde. Auch er war Student an der Universität Trier. Oberbürgermeister Wolfram Leibe sprach den Eltern, Freunden und Familien der Verstorbenen sein Mitgefühl und tief empfundenes Beileid aus. Am Moselufer in Trier soll ein neues Pflegeheim entstehen. Das hat der Volksfreund bekannt gegeben. Die Bauarbeiten sollen im September starten, so Investor Alois Wagner. Die Pflegeeinrichtung soll 120 Zimmer und zusätzliche Arbeits- und Verwaltungsräume beinhalten, verteilt auf Erdgeschoss, 5 Obergeschosse und ein Untergeschoss. Die Kosten liegen im mittleren zweistelligen Millionenbereich. Es wird mit einer Bauzeit von 2 Jahren gerechnet. Investor und späterer Eigentümer des Gebäudes ist die Health Living GmbH, eine Tochter der Wagner-Gruppe. Diese Gruppe hat am Moselufer und in der Zurmeiner Straße bereits mehrere Mehrfamilienhäuser und Apartments errichtet. Ursprünglich war auf dem Gelände ein Hotel geplant, dafür wurde aber kein Betreiber gefunden. Ab nächstem Jahr führt die Handwerkskammer Trier eine Ausbildungsumlage ein. Darüber berichtet der Volksfreund. Steigende Ausbildungskosten, höhere Löhne und moderne Ausstattung sollen auf alle ausbildungsfähigen Betriebe einer Branche verteilt werden, so Handwerkspräsident Bernd Elsen. Das gilt auch für Unternehmen, die nicht ausbilden, da auch diese später neue Fachkräfte finden würden, so Elsen. Die Ausbildungsumlage haben die Arbeitgeber- und Arbeitnehmerseite in der letzten Vollversammlung einstimmig beschlossen. Aufgrund von Bauarbeiten gibt es ab heute in der Pellinger Straße eine Vollsperrung. Das melden die SWT. Die Sperrung ist zwischen dem Kreisverkehrsplatz und der Einmündung am Knie und gilt voraussichtlich bis zum 13. November. Die Busse der Linien 3 und 83 fahren eine Umleitung. Mehrere Haltestellen werden aufgehoben. Und das Beste kommt zum Schluss. Im Klinikum Mutterhaus in Trier gibt es ab jetzt Klinik-Clowns, die Kinder auf dem Weg in den Operationssaal begleiten. Laut Pressemitteilung ist eine entsprechende Pilotphase gestartet. Die Clowns besuchen die Kinder im Krankenzimmer und lockern die Atmosphäre durch ein gemeinsames Spiel auf. Wenn es auf den Weg in den OP-Saal geht, erzählen sie fantasievolle Geschichten und helfen somit etwas Ablenkung. Diese Arbeit basiert auf einem professionellen Fundament und jeder Besuch wird mit dem restlichen Personal sorgfältig abgestimmt. Da selbstverständlich nichts ohne Einverständnis geschieht, fragen die Klinik-Clowns immer vorher, ob ihr Besuch auch gewünscht ist.
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2: Auch heute bleibt es wieder relativ mild hier bei uns in Trier, bis zu 24 Grad. Die Sonne ist eigentlich auch den ganzen Tag da. Es kommen dann noch ein paar Wolken dazu, es bleibt aber trocken. Morgen sieht es ähnlich aus, bis zu 25 Grad und in der Nacht kühlt es dann auch nochmal auf bis zu 11 Grad runter. Also wenn ihr dann heute Abend oder heute Nacht unterwegs seid, vielleicht nochmal ein Jäckchen mitnehmen.
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2: Gute Nachrichten von den Straßen, es ist gerade alles frei. Kommt gut und sicher an euer Ziel.
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2: Ihr werdet geblitzt auf der A64, da ist 80 erlaubt, wenn ihr von Trierweiler in Richtung Trier unterwegs seid. Dann ist am Kranufer nach wie vor der Blitzeranhänger, da ist 50. Und auf der B51 werdet ihr gleich zweimal geblitzt, einmal auf der Höhe Gilsem, wenn ihr da von Bitburg in Richtung Trier unterwegs seid. Und dann nochmal auf der Höhe Bitburg, und zwar wenn ihr da Richtung Bitburg von Trier auskommt unterwegs seid, da ist ebenfalls 100. Ansonsten habe ich gerade keine Meldungen. Wenn ihr noch was gesehen habt, dann gebt mir das doch gerne durch über die 0651 462 884 und die 0.
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4: Auch heute Nachmittag heißt es beim DAX am deutschen Aktienmarkt bitte recht freundlich. Der DAX gewinnt bisher 0,3% auf 25.089 Punkte und bleibt damit weiter über der 25.000-Punkte-Marke. Airbus will bis 2029 seinen Gewinn verdoppeln und plant ein Aktienrückkaufprogramm. Die Airbus-Aktie ist Spitzenreiter im DAX und klettert um gut 6% bisher. Der Anlagenbauer GEA glänzt mit positiven Quartalszahlen. GEA steigt um fast 6%. Weitere Favoriten heißen Brenntag und Commerzbank. Deutlicher eingebüßt haben jedoch Siemens Energy, Bayer und die Hochtief-Aktie. Der Euro präsentiert sich am Nachmittag mit einem $14,05 unverändert. Aus Frankfurt, Klaus Bente.
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1: Nasche. 22. Juli 1980. Kate Ryan wird geboren. Sie wächst im belgischen Tessenderlo auf. Schon früh lernt sie Gitarre und Klavier. Ihre Eltern betreiben ein Café, in dem sie öfter auch mal kleine Auftritte hat und bald im ganzen Ort relativ bekannt ist. Im Jahr 2000 folgen dann einige größere Gesangsauftritte. Bei einer dieser Shows wird sie dann von einem belgischen Produzenten entdeckt und sogar unter Vertrag genommen. Alles, was sie danach rausbringt, bleibt aber erstmal ohne Erfolg. Anfang 2002 covert sie dann aber den Song Désenchanté von der französischen Sängerin Mylène Farmer. Und dieser Song macht sie nicht nur zur beliebtesten Sängerin in Belgien, sondern verschafft ihr auch ihren internationalen Durchbruch. Auch in Deutschland ist Désenchanté erfolgreich. Platz 2 der Singlecharts schafft die Nummer und sie bleibt insgesamt 19 Wochen gelistet. Na schön.

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1: Ich bin Dirk Zeitler. Viel Zeit haben CDU und CSU nicht verstreichen lassen. Nur wenige Tage nach dem Rücktritt von Jens Spahn ist klar, wer den mächtigen Posten des Unionsfraktionschefs im Bundestag übernehmen soll. Der bisherige Kanzleramtschef Thorsten Frey soll Nachfolger werden.
2: Auf den Vorschlag haben sich die Chefs von CDU und CSU Merz und Söder nach Information aus Unionskreisen verständigt. Frey wurde schon seit mehreren Tagen als Topfavorit auf den Posten gehandelt. Offiziell gewählt werden soll der Nachfolger am kommenden Mittwoch bei einer Fraktionssondersitzung. Bis dahin führt Spahns bisheriger Stellvertreter Hoffmann die Amtsgeschäfte. Unklar ist noch, ob es nach Freys Wechsel auch weitere Änderungen im Bundeskabinett geben wird. David Riemer, Nachrichtenredaktion.
1: Im Kampf gegen sexuellen Kindesmissbrauch sollen Messenger-Dienste in der EU bald wieder in privaten Chats nach Hinweisen suchen dürfen. In der Debatte um die sogenannte Chat-Kontrolle einigten sich Vertreter der Mitgliedsländer auf eine befristete Ausnahme von europäischen Datenschutzregeln, wie mehrere Diplomaten bestätigten. Davor hatte bereits das EU-Parlament für das Vorhaben gestimmt. Die Abgeordneten hatten Einschränkungen bei verschlüsselten Nachrichten gefordert, denen die EU-Länder nun zustimmen wollen. Nach einer Serie schwerer Unfälle macht Griechenland ernst. Das Parlament billigte ein neues Gesetz zu E-Scootern mit dem Ziel, das Chaos auf den Straßen und Gehwegen zu beenden. Die wichtigste Neuerung: Jugendliche unter 17 Jahren dürfen E-Scooter im Straßenverkehr nicht mehr benutzen.
3: Wer gegen die neuen Regeln verstößt, riskiert saftige Strafen. 1000 Euro für Verleiher, die Jugendlichen einen Elektroroller geben. Auf Straßen mit Tempo 50 oder mehr sind E-Scooter künftig tabu. Wer dort fährt, zahlt 350 Euro. Außerdem gilt jetzt eine Versicherungspflicht. Und auch Helmmuffel und Handysünder bittet der Staat künftig kräftig zur Kasse. Die Polizei kontrolliert bereits in vielen Regionen intensiv. Aus Athen, Tagisafos.
1: Auf der italienischen Mittelmeerinsel Sizilien ist ein deutscher Urlauber beim Klettern in einer Felswand tödlich verunglückt. Der 52 Jahre alte Mann verlor das Gleichgewicht und stürzte 50 Meter in die Tiefe, wie die Bergrettung mitteilte. Den Rettungskräften zufolge hatte sich der Mann zuvor verirrt.
0: Und jetzt noch mehr Informationen aus unserer Region.
4: Ich bin Leo Melchersmann. Für die 29-jährige getötete Studentin gibt es morgen um 12 Uhr eine Gedenkveranstaltung. Diese wird nach Angaben der Stadt am Campus 2 der Universität Trier durchgeführt. Im Studihaus und im Staffclub liegen ab heute außerdem Kondolenzbücher für die Studentin aus. Zudem gibt es auch ab heute im Foyer des Bürgeramtes am Viehmarkt ein weiteres Kondolenzbuch, sowohl für die Studentin als auch für den 22-jährigen Marius Dick, der heute vor einer Woche ebenfalls getötet wurde. Auch er war Student an der Universität Trier.
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5: Der Sonne-Wolken-Mix begleitet uns hier in Trier noch ein bisschen. Heute den restlichen Tag, aber auch morgen wieder. Zwischen 11 und 25 Grad liegen die Temperaturen. Ansonsten gibt es morgen ein bisschen Wind am Nachmittag und viel Vitamin D auf die Nase.
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6: Gute Nachrichten von den Straßen, es ist gerade alles frei. Kommt gut und sicher an euer Ziel.
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5: Wir haben nach wie vor zwei Blitzeranhänger in der Region. Einmal am Trierer Kranenufer, da ist 50 erlaubt. Und dann noch auf der A64 Höhe Bieberbachtalbrücke Richtung Trier, hier ist 80. Dann wird noch mobil geblitzt, gar nicht mal so weit entfernt von einem der Anhänger, nämlich am Barbaraufer. Auch da dürft ihr 50 fahren. Und dann haben wir noch einen zweiten mobilen Blitzer auf der Ruwerer Straße. Auch hier dürfte 50 sein. Wenn ihr sonst noch was habt für uns, immer her damit unter Trier 462 88 4 und der 0.
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5: Kurz nach drei.

0: Antenne Trier hier mit mir, Dori. Hallo zusammen.
1: Der Pride Month, der ist rum, aber das Thema queere Vielfalt und Akzeptanz, das noch lange nicht. Mein Kollege Leo war am Wochenende auf dem Trierer CSD und hat dort alle möglichen spannenden Persönlichkeiten aus der Szene kennengelernt. Unter ihnen war auch Christoph Zimmer.
2: Wir sind Britsche Lux Trier, wir sind eine queere Volleyballgruppe. Uns gibt es jetzt schon seit mehr als 12 Jahren, 13, 14 Jahren. Wir sind Teil, also eine Subgruppe von Schmitz e.V. Und wir machen Volleyball einmal die Woche am Mittwochabend Training.
1: Seit rund 14 Jahren geht es den Mitgliedern des Vereins vor allem um den Spaß am Sport. Aber auch Wettbewerbsambitionen hat die Gruppe.
2: Wir haben verschiedene Levels an Gruppen, also von Leuten, die einsteigen, aber auch Leuten, die wirklich Verbandsliga spielen. Und wir machen das einfach zum Spaß, aber auch zum Besserwerden natürlich und fürs Gemeinschaftsgefühl. Und wir nehmen dann auch an Spaßturnieren teil, aber auch in der queeren Volleyballliga. Die ist deutschlandweit, sogar europaweit. Und wo wir teilweise niedrig, je nachdem wer mitspielt, oder aber auch ziemlich höher mitspielen können. Und wir wollen natürlich Leute dafür begeistern, auch in dem queeren Umfeld Sport zu machen, wo dann wirklich jeder auch willkommen ist.
1: Ob mit Ambitionen oder einfach zum Spaß, hier finden alle ihren Platz. Und damit das ganze Team auch fit bleibt, gibt es dann noch Trainer und Physiotherapeut Kim. Auch er war beim CSD dabei und hat ein bisschen von seiner Arbeit erzählt.
3: Man macht halt die Kräftigung der einzelnen Muskulaturen, die Mobilisation der Muskulatur. Also man bereitet die Muskeln so vor, dass man sich nicht unbedingt beim Volleyball verletzt. Man kennt das ja, wenn man eine Sportart macht, ohne sich warm zu machen, dann ist die Verletzungsgefahr etwas größer. Und ich achte halt darauf, dass das bei uns nicht passiert.
1: Den queeren Volleyballverein Britsch Deluxe Trier findet ihr sowohl online als auch bei Insta. Das Team trifft sich jeden Mittwochabend ab 20 Uhr in der Sporthalle der St. Matthias Grundschule in Trier Süd. Also schaut doch gerne mal vorbei. Nachwuchs ist da nämlich immer gern gesehen.
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1: Mit Leo Melchersmann einen schönen Mittwoch zusammen. Für die 29-jährige getötete Studentin gibt es ab morgen um 12 Uhr eine Gedenkveranstaltung. Diese wird nach Angaben der Stadt am Campus 2 der Universität Trier durchgeführt. Im Studihaus und im Staffclub liegen ab heute außerdem Kondolenzbücher für die Studentin aus. Zudem gibt es auch ab heute im Foyer des Bürgeramtes am Viehmarkt ein weiteres Kondolenzbuch, sowohl für die Studentin als auch für den 22-jährigen Marius Dick, der heute vor einer Woche ebenfalls getötet wurde. Auch er war Student an der Universität Trier. Oberbürgermeister Wolfram Leibe sprach den Eltern, Freunden und Familien der Verstorbenen sein Mitgefühl und tief empfundenes Beileid aus. Am Moselufer in Trier soll ein neues Pflegeheim entstehen. Das hat der Volksfreund bekannt gegeben. Die Bauarbeiten sollen im September starten, so Investor Alois Wagner. Die Pflegeeinrichtung soll 120 Zimmer und zusätzliche Arbeits- und Verwaltungsräume beinhalten, verteilt auf Erdgeschoss, 5 Obergeschosse und ein Untergeschoss. Die Kosten liegen im mittleren zweistelligen Millionenbereich. Es wird mit einer Bauzeit von 2 Jahren gerechnet. Investor und späterer Eigentümer des Gebäudes ist die Health Living GmbH, eine Tochter der Wagner-Gruppe. Diese Gruppe hat am Moselufer und in der Zurmeiner Straße bereits mehrere Mehrfamilienhäuser und Apartments errichtet. Ursprünglich war auf dem Gelände ein Hotel geplant, dafür wurde aber kein Betreiber gefunden. Ab nächstem Jahr führt die Handwerkskammer Trier eine Ausbildungsumlage ein. Darüber berichtet der Volksfreund. Steigende Ausbildungskosten, höhere Löhne und moderne Ausstattung sollen auf alle ausbildungsfähigen Betriebe einer Branche verteilt werden, so Handwerkspräsident Bernd Elsen. Das gilt auch für Unternehmen, die nicht ausbilden, da auch diese später neue Fachkräfte finden würden, so Elsen. Die Ausbildungsumlage haben die Arbeitgeber- und Arbeitnehmerseite in der letzten Vollversammlung einstimmig beschlossen. Aufgrund von Bauarbeiten gibt es ab heute in der Pellinger Straße eine Vollsperrung. Das melden die SWT. Die Sperrung ist zwischen dem Kreisverkehrsplatz und der Einmündung am Knie und gilt voraussichtlich bis zum 13. November. Die Busse der Linien 3 und 83 fahren eine Umleitung. Mehrere Haltestellen werden aufgehoben. Und das Beste kommt zum Schluss. Im Klinikum Mutterhaus in Trier gibt es ab jetzt Klinik-Clowns, die Kinder auf dem Weg in den Operationssaal begleiten. Laut Pressemitteilung ist eine entsprechende Pilotphase gestartet. Die Clowns besuchen die Kinder im Krankenzimmer und lockern die Atmosphäre durch ein gemeinsames Spiel auf. Wenn es auf den Weg in den OP-Saal geht, erzählen sie fantasievolle Geschichten und helfen somit etwas Ablenkung. Diese Arbeit basiert auf einem professionellen Fundament und jeder Besuch wird mit dem restlichen Personal sorgfältig abgestimmt. Da selbstverständlich nichts ohne Einverständnis geschieht, fragen die Klinik-Clowns immer vorher, ob ihr Besuch auch gewünscht ist.
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2: Die Sonne begleitet uns heute noch ein bisschen und auch morgen können wir uns wieder auf einen Mix aus Sonne und Wolken freuen. Ein bisschen Wind dazu am Nachmittag und die Temperaturen gehen heute Nacht runter auf ungefähr 11 Grad, morgen dann aber auch wieder rauf auf 25.
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2: Auf den Straßen ist aktuell nichts los, es sind keine Chancen zu sehen. Ich wünsche euch eine gute Fahrt.
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2: Wir haben nach wie vor 2 Blitzeranhänger in der Region. Einmal am Trierer Kranenufer, da ist 50 erlaubt. Und dann noch auf der A64 Höhe Bieberbachtalbrücke Richtung Trier, hier ist 80. Dann wird noch mobil geblitzt, gar nicht mal so weit entfernt von einem der Anhänger, nämlich am Barbaraufer. Auch da dürft ihr 50 fahren. Und dann haben wir noch einen zweiten mobilen Blitzer auf der Ruwerer Straße. Auch hier dürfte 50 sein. Wenn ihr sonst noch was habt für uns, immer her damit unter Trier 462 88 4 und der 0.
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0: 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Ich bin Leonie, Hallöchen an diesem Mittwoch. Wenn der Himmel schwarz wird und es blitzt und donnert, dann kramen viele von uns alte Weisheiten aus dem Gedächtnis hervor. Eichen sollst du weichen, Buchen sollst du suchen, ist da wohl der Klassiker. Aber stimmt das eigentlich oder bringen wir uns mit solchen Sprüchen erst recht in Gefahr? Das klären wir jetzt im Alltagscheck.
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0: Mein Kollege Tim hat die bekanntesten Gewittermythen mal auf den wissenschaftlichen Prüfstand gestellt. Tim, fangen wir direkt mit dem Baumspruch an. Ist an den Buchen wirklich was dran?
2: Nee, das ist ein vollkommen lebensgefährlicher Irrglaube. Dem Blitz ist es tatsächlich völlig egal, ob er in eine Buche, eine Eiche oder eine Fichte einschlägt. Er sucht sich einfach den höchsten Punkt in der Umgebung und das ist im Wald nun mal ein Baum. Der Spruch entstand vermutlich, weil Buchen eine glatte Rinde haben. Wenn es regnet, fließt das Wasser wie ein Film daran herunter und leitet den Blitz oft unsichtbar in den Boden. Bei Eichen mit ihrer rissigen Rinde kommt es dagegen eher zu sichtbaren Absprengungen. Aber gefährlich ist es unter jedem Baum. Beim Gewitter also weg von allen Bäumen und ab in die Hocke mit geschlossenen Füßen.
0: Ja, das klingt auf jeden Fall sinnvoller. Wie sieht es denn drinnen aus? Stimmt es, dass man bei Gewittern nicht duschen sollte und das Smartphone den Blitz anzieht?
2: Beim Handy kann ich dich beruhigen. Die elektromagnetischen Wellen und das bisschen Metall sind viel zu schwach, um einen Blitz anzuziehen. Da passiert gar nichts. Beim Duschen hingegen ist tatsächlich Vorsicht geboten, allerdings nur in Altbauten. Wenn das Haus noch alte Wasserleitungen aus Metall hat, die nicht an den Haupterdungsanschluss angeschlossen sind, kann die elektrische Spannung eines Einschlags über das Wasser weitergeleitet werden. In modernen Häusern mit Kunststoffrohren und funktionierendem Blitzschutz ist das Duschen dagegen völlig harmlos.
0: Danke dir, Tim, und morgen geht's im Alltagscheck um Schimmel und wann man die Lebensmittel besser nicht mehr essen sollte.
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1: Ich bin Dirk Zeitler. Viel Zeit haben CDU und CSU nicht verstreichen lassen. Nur wenige Tage nach dem Rücktritt von Jens Spahn ist klar, wer den mächtigen Posten des Unionsfraktionschefs im Bundestag übernehmen soll. Der bisherige Kanzleramtschef Thorsten Frey soll Nachfolger werden.
2: Frey soll bei einer Sondersitzung der Unionsfraktion in der kommenden Woche offiziell gewählt werden. Wer ihm im Kanzleramt nachfolgt und ob es weitere Änderungen im Kabinett gibt, ist noch offen. Spahn war nach parteiinternem Druck zurückgetreten. Auslöser war die Kritik daran, dass er und sein Mann mithilfe einer Leihmutter in den USA Eltern geworden sind. Leihmutterschaft ist in Deutschland verboten und die Union spricht sich klar gegen eine Legalisierung aus. Spahn selbst hatte das in der Vergangenheit auch immer wieder getan. David Riemer, Nachrichtenredaktion.
1: Im Kampf gegen sexuellen Kindesmissbrauch sollen Messenger-Dienste in der EU bald wieder in privaten Chats nach Hinweisen suchen dürfen. In der Debatte um die sogenannte Chat-Kontrolle einigten sich Vertreter der Mitgliedsländer auf eine befristete Ausnahme von europäischen Datenschutzregeln, wie mehrere Diplomaten bestätigten. Davor hatte bereits das EU-Parlament für das Vorhaben gestimmt. Die Abgeordneten hatten Einschränkungen bei verschlüsselten Nachrichten gefordert, denen die EU-Länder nun zustimmen wollen. Nach einer Serie schwerer Unfälle macht Griechenland ernst. Das Parlament billigte ein neues Gesetz zu E-Scootern mit dem Ziel, das Chaos auf den Straßen und Gehwegen zu beenden. Die wichtigste Neuerung: Jugendliche unter 17 Jahren dürfen E-Scooter im Straßenverkehr nicht mehr benutzen.
3: Wer gegen die neuen Regeln verstößt, riskiert saftige Strafen. 1.000 Euro für Verleiher, die Jugendlichen einen Elektroroller geben. Auf Straßen mit Tempo 50 oder mehr sind E-Scooter künftig tabu. Wer dort fährt, zahlt 350 Euro. Außerdem gilt jetzt eine Versicherungspflicht. Und auch Helmmuffel und Handysünder bittet der Staat künftig kräftig zur Kasse. Die Polizei kontrolliert bereits in vielen Regionen intensiv. Aus Athen, Takis Zafos.
1: Auf der italienischen Mittelmeerinsel Sizilien ist ein deutscher Urlauber beim Klettern in einer Felswand tödlich verunglückt. Der 52 Jahre alte Mann verlor das Gleichgewicht und stürzte 50 Meter in die Tiefe, wie die Bergrettung mitteilte. Den Rettungskräften zufolge hatte sich der Mann zuvor verirrt.
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4: Ich bin Leo Melchersmann. Am Moselufer in Trier soll ein neues Pflegeheim entstehen. Das hat der Volksfreund bekannt gegeben. Die Bauarbeiten sollen im September starten, so Investor Alois Wagner. Die Pflegeeinrichtung soll 120 Zimmer und zusätzliche Arbeits- und Verwaltungsräume beinhalten, verteilt auf Erdgeschoss, 5 Obergeschosse und ein Untergeschoss. Die Kosten liegen im mittleren zweistelligen Millionenbereich. Es wird mit einer Bauzeit von 2 Jahren gerechnet.
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5: Der Sonne-Wolken-Mix begleitet uns hier in Trier noch ein bisschen. Heute den restlichen Tag, aber auch morgen wieder. Zwischen 11 und 25 Grad liegen die Temperaturen. Ansonsten gibt es morgen ein bisschen Wind am Nachmittag und viel Vitamin D auf die Nase.
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5: Auf den Straßen ist aktuell nichts los, es sind keine Chance zu sehen. Ich wünsche euch eine gute Fahrt.
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5: Wir haben nach wie vor 2 Blitzeranhänger in der Region. Einmal am Trierer Kranenufer, da ist 50 erlaubt. Und dann noch auf der A64 Höhe Bieberbachtalbrücke Richtung Trier, hier ist 80. Dann wird noch mobil geblitzt, gar nicht mal so weit entfernt von einem der Anhänger, nämlich am Barbaraufer. Auch da dürft ihr 50 fahren. Und dann haben wir noch einen zweiten mobilen Blitzer auf der Ruwerer Straße. Auch hier dürfte 50 sein. Wenn ihr sonst noch was habt für uns, immer her damit unter Trier 462 88 4 und der 0.
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5: Hallo, Dori hier um kurz nach 4. Wir werfen gleich mal einen Blick in den Trierer Eventkalender. Vorher habe ich aber noch 2 Songs in der Playlist und wir starten mit Phil Collins. Bis gleich.
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1: Wer es mittwochs etwas ruhiger, aber dafür richtig eindrucksvoll mag, ja, für den steigt in der Konstantinbasilika das nächste Konzert des internationalen Orgelsommers. Jan Liebermann setzt sich an die imposante symphonische Eule-Orgel und bringt sie so richtig zum Klingen. Los geht's um 20 Uhr. Tickets bekommt ihr bei der Touristinformation Trier oder bei Ticket Regional. Trier ist bekanntlich eine der ältesten Städte Deutschlands. Schon vor über 2000 Jahren haben Trierer über Witze gelacht. Am Donnerstag feiert ein neues Bühnenformat Premiere. 2000 Jahre Humor und Liedkunst in Trier. Der Kulturraum Trier nimmt euch mit auf eine Zeitreise durch die Geschichte des Humors. Musikalisch begleitet wird das Ganze durch den Saarbrücker Harfenist Mathis Löw. Einlass ist um 19.30 Uhr und Tickets bekommt ihr bei Ticket Regional sowie bei der Trierer Touristinformation. Für alle Jazz-Liebhaber habe ich da auch noch einen Tipp. Strom oder Fluss? Müssen wir uns da entscheiden? Morgen gastiert das Jazz-Quintett Luminous Flow im Brunnenhof und zeigt, es geht auch beides. Mit dabei Jazz-Legende und zweifacher Grammy-Gewinner Heiner Wiberny. Einlass ist um 19 Uhr mit freier Platzwahl und das Konzert findet unter freiem Himmel statt.
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1: Mit Leo Melchersmann einen schönen Mittwoch zusammen. Für die 29-jährige getötete Studentin gibt es ab morgen um 12 Uhr eine Gedenkveranstaltung. Diese wird nach Angaben der Stadt am Campus 2 der Universität Trier durchgeführt. Im Studihaus und im Staff-Club liegen ab heute außerdem Kondolenzbücher für die Studentin aus. Zudem gibt es auch ab heute im Foyer des Bürgeramtes am Viehmarkt ein weiteres Kondolenzbuch, sowohl für die Studentin als auch für den 22-jährigen Marius Dick, der heute vor einer Woche ebenfalls getötet wurde. Auch er war Student an der Universität Trier. Oberbürgermeister Wolfram Leibe sprach den Eltern, Freunden und Familien der Verstorbenen sein Mitgefühl und tief empfundenes Beileid aus. Am Moselufer in Trier soll ein neues Pflegeheim entstehen. Das hat der Volksfreund bekannt gegeben. Die Bauarbeiten sollen im September starten, so Investor Alois Wagner. Die Pflegeeinrichtung soll 120 Zimmer und zusätzliche Arbeits- und Verwaltungsräume beinhalten, verteilt auf Erdgeschoss, 5 Obergeschosse und ein Untergeschoss. Die Kosten liegen im mittleren zweistelligen Millionenbereich. Es wird mit einer Bauzeit von 2 Jahren gerechnet. Investor und späterer Eigentümer des Gebäudes ist die Health Living GmbH, eine Tochter der Wagner-Gruppe. Diese Gruppe hat am Moselufer und in der Zurmeiner Straße bereits mehrere Mehrfamilienhäuser und Apartments errichtet. Ursprünglich war auf dem Gelände ein Hotel geplant, dafür wurde aber kein Betreiber gefunden. Ab nächstem Jahr führt die Handwerkskammer Trier eine Ausbildungsumlage ein. Darüber berichtet der Volksfreund. Steigende Ausbildungskosten, höhere Löhne und moderne Ausstattung sollen auf alle ausbildungsfähigen Betriebe einer Branche verteilt werden, so Handwerkspräsident Bernd Elsen. Das gilt auch für Unternehmen, die nicht ausbilden, da auch diese später neue Fachkräfte finden würden, so Elsen. Die Ausbildungsumlage haben die Arbeitgeber- und Arbeitnehmerseite in der letzten Vollversammlung einstimmig beschlossen. Aufgrund von Bauarbeiten gibt es ab heute in der Pellinger Straße eine Vollsperrung. Das melden die SWT. Die Sperrung ist zwischen dem Kreisverkehrsplatz und der Einmündung am Knie und gilt voraussichtlich bis zum 13. November. Die Busse der Linien 3 und 83 fahren eine Umleitung. Mehrere Haltestellen werden aufgehoben. Und das Beste kommt zum Schluss. Im Klinikum Mutterhaus in Trier gibt es ab jetzt Klinik-Clowns, die Kinder auf dem Weg in den Operationssaal begleiten. Laut Pressemitteilung ist eine entsprechende Pilotphase gestartet. Die Clowns besuchen die Kinder im Krankenzimmer und lockern die Atmosphäre durch ein gemeinsames Spiel auf. Wenn es auf den Weg in den OP-Saal geht, erzählen sie fantasievolle Geschichten und helfen so mit etwas Ablenkung. Diese Arbeit basiert auf einem professionellen Fundament und jeder Besuch wird mit dem restlichen Personal sorgfältig abgestimmt. Da selbstverständlich nichts ohne Einverständnis geschieht, fragen die Klinik-Clowns immer vorher, ob ihr Besuch auch gewünscht ist.
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2: Die Sonne begleitet uns heute noch ein bisschen und auch morgen können wir uns wieder auf einen Mix aus Sonne und Wolken freuen. Ein bisschen Wind dazu am Nachmittag und die Temperaturen gehen heute Nacht runter auf ungefähr 11 Grad, morgen dann aber auch wieder rauf auf 25.
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2: Auf den Straßen ist aktuell nichts los, es sind keine Chance zu sehen. Ich wünsche euch eine gute Fahrt.
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2: Wir haben nach wie vor 2 Blitzeranhänger in der Region. Einmal am Trierer Kranenufer, da ist 50 erlaubt. Und dann noch auf der A64 Höhe Bieberbachtalbrücke Richtung Trier, hier ist 80. Dann wird noch mobil geblitzt, gar nicht mal so weit entfernt von einem der Anhänger, nämlich am Barbaraufer. Auch da dürft ihr 50 fahren. Und dann haben wir noch einen zweiten mobilen Blitzer auf der Ruwerer Straße. Auch hier dürfte 50 sein. Wenn ihr sonst noch was habt für uns, immer her damit unter Trier 462 88 4 und der 0.
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1: Die Fraktion wird nächste Woche Mittwoch in einer Sondersitzung darüber abstimmen. Trotz gestiegener Spritpreise schließt Bundeswirtschaftsministerin Reiche weitere staatliche Entlastungen vorerst aus. Die Haushaltslage lasse das nicht zu, sagte sie im RTL-NTV-Frühstart.
2: Eine neue Spritpreisbremse oder ein Preisdeckel würden den Staat erneut Milliarden kosten, so die Ministerin zur Begründung. Die bestehende 12-Uhr-Regel und das verschärfte Kartellrecht sorgen laut Reiche bereits für mehr Transparenz für die Kunden. Weitere Maßnahmen sind deshalb im Moment nicht geplant. Auch die Versorgung mit Kraftstoffen ist gesichert. Erst wenn die Preise deutlich weiter steigen, könnte man über neue Maßnahmen sprechen, sagte Ministerin Reiche. David Riemer, Nachrichtenredaktion.
1: Union und SPD sehen die Deutsche Bahn bei der Durchsetzung des geplanten Alkoholverbots an Bahnhöfen in der Pflicht. Die innenpolitischen Sprecher beider Fraktionen forderten in der Welt, dass die Bahn die Regeln mit eigenem Sicherheitspersonal durchsetzt.
3: Die Bahn ist am Zug, die habe das Hausrecht, sagt auch die Gewerkschaft der Polizei. Im Moment sind mehr als 4000 Sicherheitskräfte der Bahn im Einsatz. Zu wenig, um überall das Alkoholverbot durchzusetzen. Das soll für mehr Sicherheit sorgen. Auf allen Bahnsteigen und in den Bahnhofshallen soll deshalb das Trinken von Bier, Wein und Schnaps verboten werden. In der Bahnhofsgastronomie, so der Plan, darf aber weiterhin Alkohol verkauft werden. Claudia Wächter, Nachrichtenredaktion.
1: Ermittler haben die Zentrale der Deutschen Bank in Frankfurt durchsucht. Nach Angaben des Geldhauses geht es um Geschäfte der früheren Postbank aus den Jahren 2008 bis 2010. Medienberichten zufolge besteht der Verdacht der Steuerhinterziehung im Zusammenhang mit sogenannten Cum-Geschäften. Die Deutsche Bank erklärte, sie arbeite vollumfänglich mit den Ermittlungsbehörden zusammen.
0: Und jetzt noch mehr Informationen aus unserer Region.
4: Ich bin Leo Melchersmann. Für die 29-jährige getötete Studentin gibt es morgen um 12 Uhr eine Gedenkveranstaltung. Diese wird nach Angaben der Stadt am Campus 2 der Universität Trier durchgeführt. Im Studihaus und im Staffclub liegen ab heute außerdem Kondolenzbücher für die Studentin aus. Zudem gibt es auch ab heute im Foyer des Bürgeramtes am Viehmarkt ein weiteres Kondolenzbuch, sowohl für die Studentin als auch für den 22-jährigen Marius Dick, der heute vor einer Woche ebenfalls getötet wurde. Auch er war Student an der Universität Trier.
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5: Der Sonne-Wolken-Mix begleitet uns hier in Trier noch ein bisschen. Heute den restlichen Tag, aber auch morgen wieder. Zwischen 11 und 25 Grad liegen die Temperaturen. Ansonsten gibt es morgen ein bisschen Wind am Nachmittag und viel Vitamin D auf die Nase.
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5: Aktuell haben wir zwei kleinere Staustellen im Stadtgebiet, und zwar einmal in der Parkstraße Richtung Verteilerkreis und die Bitburger runter in Fahrtrichtung Innenstadt, jeweils 5 Minuten. Sonst sieht aber alles frei aus.
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5: Wir haben nach wie vor zwei Blitzeranhänger in der Region. Einmal am Trierer Kranenufer, da ist 50 erlaubt. Und dann noch auf der A64 Höhe Bieberbachtalbrücke Richtung Trier, hier ist 80. Dann wird noch mobil geblitzt, gar nicht mal so weit entfernt von einem der Anhänger, nämlich am Barbaraufer. Auch da dürft ihr 50 fahren. Und dann haben wir noch einen zweiten mobilen Blitzer auf der Ruwerer Straße. Auch hier dürfte 50 sein. Wenn ihr sonst noch was habt für uns, immer her damit unter Trier 462 88 4 und der 0.
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5: Feierabend, es ist kurz nach 5, liebe Trierer, und das heißt ab ins Auto und nach Hause auf die Couch. Und falls ihr Kids habt, insbesondere Mädchen, dann solltet ihr dranbleiben, denn wir stellen euch gleich mal ein Girls Day-Angebot hier in Trier vor. Nach zwei Songs hören wir rein.
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0: Antenne Trier hier mit mir, Dori. Hallo zusammen.
1: Ein Tag lang Basketball spielen statt Schule. Das klingt doch wie ein Träumchen für alle Schülerinnen und Schüler, oder? Beim Girls Day der TVG Baskets Trier können alle sportbegeisterten Mädels bis 12 Jahre genau das am Samstag, den 22. August machen. Laura Teitz ist Pressewartin des TVG. Wie kann ich mir denn den Tag vorstellen?
2: Es geht um das Kennenlernen erster Grundtechniken. Es werden Basketballtrainerinnen und Trainer vor Ort sein, die auch aktuell zum Beispiel Mädchenmannschaften trainieren. Und dann geht es einfach auch so ein bisschen um Spaß haben, neue Leute kennenlernen und einfach mal ausprobieren und gucken, ist das was für mich?
1: Jetzt ist es ja aber auch so, dass der Girls Day eigentlich dafür da ist, dass Mädchen in männerdominierte Felder reinschauen können. Ist das denn auch beim Basketball so, dass das wirklich eher noch so ein Jungsding ist?
2: Ich finde persönlich, dass das im Basketball schon sehr ausgeglichen ist. Das wollen wir aber auch unbedingt beibehalten und deswegen ist es ganz wichtig, dass dieser Girls Day stattfindet.
1: Also auch ein wichtiges Zeichen für die Zukunft des Basketballs.

0: Ella Hein. Sie war als Ella Hein war als kleines Mädchen auch mal dabei. Jetzt ist sie feste Spielerin des Vereins. Was hat ihr besonders gefallen?
1: Ja, bin ich das erste Mal in Kontakt getreten mit Basketball und das war eigentlich eine echt schöne Erfahrung, weil mir das danach immer noch sehr lange im Gedächtnis geblieben ist und dadurch bin ich dann halt auch später wieder auf Basketball gestoßen. Mir wurde einfach sehr schön beigebracht, wie ich mit einem Basketball umgehen kann.
0: Wenn ihr jetzt sagt, hey, das wäre doch was für meine Tochter, dann meldet sie doch gerne an. Das geht online unter tvg-baskets.de.

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3: Mit Leo Melchersmann einen schönen Mittwoch zusammen. Für die 29-jährige getötete Studentin gibt es ab morgen um 12 Uhr eine Gedenkveranstaltung. Diese wird nach Angaben der Stadt am Campus 2 der Universität Trier durchgeführt. Im Studihaus und im Staff-Club liegen ab heute außerdem Kondolenzbücher für die Studentin aus. Zudem gibt es auch ab heute im Foyer des Bürgeramtes am Viehmarkt ein weiteres Kondolenzbuch, sowohl für die Studentin als auch für den 22-jährigen Marius Dick, der heute vor einer Woche ebenfalls getötet wurde. Auch er war Student an der Universität Trier. Oberbürgermeister Wolfram Leibe sprach den Eltern, Freunden und Familien der Verstorbenen sein Mitgefühl und tief empfundenes Beileid aus. Am Moselufer in Trier soll ein neues Pflegeheim entstehen. Das hat der Volksfreund bekannt gegeben. Die Bauarbeiten sollen im September starten, so Investor Alois Wagner. Die Pflegeeinrichtung soll 120 Zimmer und zusätzliche Arbeits- und Verwaltungsräume beinhalten, verteilt auf Erdgeschoss, 5 Obergeschosse und ein Untergeschoss. Die Kosten liegen im mittleren zweistelligen Millionenbereich. Es wird mit einer Bauzeit von 2 Jahren gerechnet. Investor und späterer Eigentümer des Gebäudes ist die Health Living GmbH, eine Tochter der Wagner-Gruppe. Diese Gruppe hat am Moselufer und in der Zurmeiner Straße bereits mehrere Mehrfamilienhäuser und Apartments errichtet. Ursprünglich war auf dem Gelände ein Hotel geplant, dafür wurde aber kein Betreiber gefunden. Ab nächstem Jahr führt die Handwerkskammer Trier eine Ausbildungsumlage ein. Darüber berichtet der Volksfreund. Steigende Ausbildungskosten, höhere Löhne und moderne Ausstattung sollen auf alle ausbildungsfähigen Betriebe einer Branche verteilt werden, so Handwerkspräsident Bernd Elsen. Das gilt auch für Unternehmen, die nicht ausbilden, da auch diese später neue Fachkräfte finden würden, so Elsen. Die Ausbildungsumlage haben die Arbeitgeber- und Arbeitnehmerseite in der letzten Vollversammlung einstimmig beschlossen. Aufgrund von Bauarbeiten gibt es ab heute in der Pellinger Straße eine Vollsperrung. Das melden die SWT. Die Sperrung ist zwischen dem Kreisverkehrsplatz und der Einmündung am Knie und gilt voraussichtlich bis zum 13. November. Die Busse der Linien 3 und 83 fahren eine Umleitung. Mehrere Haltestellen werden aufgehoben. Und das Beste kommt zum Schluss. Im Klinikum Mutterhaus in Trier gibt es ab jetzt Klinik-Clowns, die Kinder auf dem Weg in den Operationssaal begleiten. Laut Pressemitteilung ist eine entsprechende Pilotphase gestartet. Die Clowns besuchen die Kinder im Krankenzimmer und lockern die Atmosphäre durch ein gemeinsames Spiel auf. Wenn es auf den Weg in den OP-Saal geht, erzählen sie fantasievolle Geschichten und helfen somit etwas Ablenkung. Diese Arbeit basiert auf einem professionellen Fundament und jeder Besuch wird mit dem restlichen Personal sorgfältig abgestimmt. Da selbstverständlich nichts ohne Einverständnis geschieht, fragen die Klinik-Clowns immer vorher, ob ihr Besuch auch gewünscht ist.
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4: Die Sonne begleitet uns heute noch ein bisschen und auch morgen können wir uns wieder auf einen Mix aus Sonne und Wolken freuen. Ein bisschen Wind dazu am Nachmittag und die Temperaturen gehen heute Nacht runter auf ungefähr 11 Grad, morgen dann aber auch wieder rauf auf 25.
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4: Aktuell haben wir 2 kleinere Staustellen im Stadtgebiet, und zwar einmal in der Parkstraße Richtung Verteilerkreis und die Bitburger runter in Fahrtrichtung Innenstadt, jeweils 5 Minuten. Sonst sieht aber alles frei aus.
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4: Geblitzt wird aktuell immer noch in Trier am Kranenufer aus dem Anhänger raus und ein 2. steht noch auf der A64 Höhe Biberbachtalbrücke Richtung Trier. Und mobil geblitzt wird auch gerade noch in der Ruwerer Straße in Trier.
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1: 22. Juli 1985. Tina Turner ist mit We Don't Need Another Hero neu in den Charts. Mitte der 80er Jahre ist Tina Turner schon ein alter Hase auf der Bühne. 1960 springt sie das erste Mal als Solosängerin in Ike Turners Band ein. Damit sind sie erfolgreich. So erfolgreich, dass die Band direkt in Ike und Tina Turner umbenannt wird. Und von nun an touren sie durch die Welt, werden ein Paar und heiraten 1962 in Mexiko. Aber dort, wo der Erfolg nach außen hin scheint, im Inneren der Beziehung brodelt es gewaltig. Ike ist drogenabhängig und gewalttätig. Ende der 70er verlässt sie ihn und lässt sich scheiden. Aber auch ihre Karriere leidet darunter. Wer ist Tina Turner auf der Bühne ohne ihren genialen Konterpart Ike? Die nächsten Jahre werden harte Arbeit für sie. Sie bringt einzelne Songs raus und spielt zuerst wieder vor kleinerem Publikum, das aber langsam und beständig immer weiter wächst. Sie findet ihre eigene Identität und wird Anfang der 80er Jahre auch alleine zum Star. 1985 spielt sie dann in den Mad Max-Filmen mit und landet mit dem Titelsong zum Film Mad Max Jenseits der Donnerkuppel einen ihrer größten Hits. We Don't Need Another Hero. Ein Song, der auch nach ihrem Tod im Mai 2023 unvergessen bleibt.

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1: Ich bin Dirk Zeitler. Die Vorsitzenden von CDU und CSU, Merz und Söder, haben Kanzleramtschef Frei offiziell als neuen Vorsitzenden der Unionsfraktion im Bundestag vorgeschlagen. Frei bringt nach Einschätzung der Fraktionsführung beste Voraussetzungen für das Amt mit. Interims-Fraktionschef Hoffmann wies darauf hin, dass Frei in der vergangenen Wahlperiode erster parlamentarischer Geschäftsführer der Bundestagsfraktion gewesen sei.
2: Frei soll bei einer Sondersitzung der Unionsfraktion in der kommenden Woche offiziell gewählt werden. Wer ihm im Kanzleramt nachfolgt und ob es weitere Änderungen im Kabinett gibt, ist noch offen. Spahn war nach parteiinternem Druck zurückgetreten. Auslöser war die Kritik daran, dass er und sein Mann mithilfe einer Leihmutter in den USA Eltern geworden sind. Leihmutterschaft ist in Deutschland verboten und die Union spricht sich klar gegen eine Legalisierung aus. Spahn selbst hatte das in der Vergangenheit auch immer wieder getan. David Riemer, Nachrichtenredaktion.
1: Die USA werden nach den Worten von US-Präsident Trump künftig jedes Mal eine Brücke oder ein Kraftwerk im Iran bombardieren und zerstören, wenn die Islamische Republik ein Schiff in der Straße von Hormuz beschießt. Dabei würden auch andere zivile Infrastrukturobjekte ins Visier genommen, teilte er auf seiner Plattform Truth Social mit. Bereits vergangene Woche hatten Medien über Angriffe des US-Militärs auf mehrere Brücken und einen Flughafen im Iran berichtet. Im Kampf gegen sexuellen Kindesmissbrauch dürfen Messenger-Dienste in der EU bald wieder in privaten Chats nach Hinweisen suchen. In der Debatte um die sogenannte Chat-Kontrolle einigten sich die Mitgliedsländer darauf, Datenschutzregeln befristet zu lockern.
3: Die Übergangsregelung zur Chatkontrolle soll nun erstmal bis April 2028 gelten. Sie ist aber gegenüber der bisherigen Lage etwas geändert. Ein automatisiertes Scannen von Nachrichten bei Outlook, Gmail oder Instagram beispielsweise soll noch vor dem Aussenden nicht mehr möglich sein. Aber die Netzwerke dürfen auch weiterhin beispielsweise nach jugendpornografischen Inhalten suchen. Aus Brüssel, Dieter Ebeling.
1: Union und SPD sehen die Deutsche Bahn bei der Durchsetzung des geplanten Alkoholverbots an Bahnhöfen in der Pflicht. Die innenpolitischen Sprecher beider Fraktionen forderten in der Welt, dass die Bahn die Regeln mit eigenem Sicherheitspersonal durchsetzt. Nach den Plänen der Bahn soll Alkohol auf Bahnsteigen und in Bahnhöfen außerhalb der Gastronomie bis Mitte Oktober bundesweit verboten werden.
0: Und jetzt noch mehr Informationen aus unserer Region.
4: Ich bin Leo Melchersmann. Am Moselufer in Trier soll ein neues Pflegeheim entstehen. Das hat der Volksfreund bekannt gegeben. Die Bauarbeiten sollen im September starten, so Investor Alois Wagner. Die Pflegeeinrichtung soll 120 Zimmer und zusätzliche Arbeits- und Verwaltungsräume beinhalten, verteilt auf Erdgeschoss, 5 Obergeschosse und ein Untergeschoss. Die Kosten liegen im mittleren zweistelligen Millionenbereich. Es wird mit einer Bauzeit von 2 Jahren gerechnet.
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5: Der Sonne-Wolken-Mix begleitet uns hier in Trier noch ein bisschen. Heute den restlichen Tag, aber auch morgen wieder. Zwischen 11 und 25 Grad liegen die Temperaturen. Ansonsten gibt es morgen ein bisschen Wind am Nachmittag und viel Vitamin D auf die Nase.
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5: Auf den Straßen ist aktuell nichts los, es sind keine Chance zu sehen. Ich wünsche euch eine gute Fahrt.
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5: Geblitzt wird aktuell immer noch in Trier am Kranenufer aus dem Anhänger raus und ein zweiter steht noch auf der A64 Höhe Biberbachtalbrücke Richtung Trier. Und mobil geblitzt wird auch gerade noch in der Ruwerer Straße in Trier.
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5: Am Wochenende wird's mal wieder sportlich in der Region Trier. Der diesjährige Steker Cup steht an. Worum es bei dem Event genau geht, klären wir nach 2 Hits. Ich bin Dori, schönes Bergfest.
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0: Antenne Trier hier mit mir, Dori. Hallo zusammen.
1: Das kommende Wochenende steht mal wieder ganz im Zeichen des Fußballs. Der alljährliche Steker Cup steht an. Zwei ganze Tage lang können sich Besucher auf hochklassige Spiele und ein Programm für die ganze Familie freuen, sagt Rainer Steffen, Leiter der Turnierorganisation.
2: Die Besucher erwartet ein Wochenende voller Fußball und Unterhaltung. Im Mittelpunkt steht das hochklassige Frauenfußballturnier am Samstag. Am Sonntag folgen Jugendturniere und das VG-Pokalturnier. Dazu gibt es Live-Musik, eine Tombola, Aussteller, ein tolles Essen und Getränkeangebot sowie die Typisierungsaktion der Stefan-Morsch-Stiftung aus Birkenfeld.
1: Und das alles kostenlos. Warum wird denn insbesondere der Frauensport so in den Mittelpunkt gerückt?
2: Der Frauenfußball ist das Aushängeschild des Steker Cups. Wir haben ein hochklassiges Teilnehmerfeld mit Teams aus der zweiten Bundesliga und den Regionalligen. Von der SG Anderdach, vom SV Elversberg, 1. FC Kaiserslautern, Arminia Bielefeld, die U23 von Mainz 05, SSC Wacker München, Fortuna Köln und der Todsessel.
1: Das klingt selbst für mich als absoluten Laien schon nach einer guten Besetzung. Weiter geht's dann an Tag 2 mit dem Programm für den Nachwuchs.
2: Neben dem Frauenfußball gibt es am Sonntag die Jugendturniere der Bambini sowie der E- und F-Jugend. Am Nachmittag folgt das VG-Pokalturnier der Verbandsgemeinde Trierland mit den Mannschaften der SG Fidei, der SG Kordel und dem SV Udelfangen.
1: Und neben dem Sport ist den Organisatoren vor allem eins ganz wichtig, das Miteinander.
2: Wir möchten den Steker Cup nicht nur als Sportveranstaltung, sondern auch als Plattform für ein gesellschaftliches Engagement nutzen.

0: Mit der Typisierungsaktion der Stefan-Morsch-Stiftung können wir gemeinsam etwas bewegen und vielleicht sogar Leben retten. Das passt perfekt zu unserem Verständnis von Gemeinschaft und Vereinsleben.
1: Also, liebe Trierer, wenn ihr mögt, schaut am Samstag oder Sonntag beim diesjährigen Steger Cup im Sportpark in Zimmer vorbei. Vielleicht sieht man sich da ja.

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1: DAX Plus zur Wochenmitte am deutschen Aktienmarkt. Am Abend hatte der DAX schließlich 0,6% auf 25.155 Punkte zugelegt. Trotz der weiter brisanten Lage im Mittleren und Nahen Osten und weiter steigender Rohölnotierungen zeigt sich der Markt damit einmal mehr bemerkenswert widerstandsfähig. Nun warten die Anleger auf die Bekanntgabe neuer Quartalszahlen der großen Technologiekonzerne in den USA später am Abend. Die Top 3 im DAX heißen heute Airbus, GEA und Infineon. Die größten Abschläge verbuchten dagegen Siemens Energy, SAP und Scout24. Der Euro notierte am Abend mit einem $1.14 etwas höher. Aus Frankfurt, Klaus Bente.
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1: Schönen Feierabend und lass es dir mal heute so richtig gut gehen am Tag der Hängematte. Ja, also quasi der Tag von unserem Spielechef, bei dem ist er wirklich immer Tag der Hängematte, wenn ich da mal ein bisschen aus dem Nähkästchen plaudern darf. Naja, worauf wollte ich hinaus? 100 Euro kannst du gewinnen. Schön, dass du mit dabei bist. 100 Euro, oh, kriege ich ganz böse Blicke von meinem Kollegen. 100 Euro gewinnst du, wenn du weißt, was das hier für eine Fernsehsendung ist. Ja, wir suchen einen TV-Klassiker für 100 Euro. Was ist das? Ja, und wer das weiß, gewinnt die 100 Euro jetzt unter der 0137 90 30 200. 0137 90 30 200 für 50 Cent aus allen deutschen Netzen und vorher noch ein paar Regeln. Mitmachen bitte ab 18, an Minderjährige werden keine Gewinne ausgezahlt. Jeder Anruf kostet 50 Cent aus allen deutschen Netzen. Bitte darauf achten, dass nicht jeder Anruf, der Kosten produziert, auch automatisch ins Studio gelangt. Gewinnchancen im Leitungsspiel 1 zu 200.000. Parallel dazu kann die Redaktion jederzeit ausgewählte Anrufer per Zufallsprinzip direkt ins Studio durchstellen. Die Teilnahmebedingungen sind auf cashquiz.de zu finden. Dort sind dann später auch alle Lösungen und Gewinner notiert und ein Spiel dauert maximal bis Sendungsende. Oh, wie praktisch, am Mittwoch Feierabend kannst du dir 100 Euro mitnehmen, live in dieser Show, wenn du weißt, was das hier ist. 100 Euro gehören dir. 0137 90 30 200. Runde ist gestartet. 0137 90 30 200. 50 Cent aus allen deutschen Netzen. Mit Leitung 3 bist du live bei uns. Und aus seiner Hängematte geschafft hat es auch mein Kollege Carsten. Ich grüße dich.
2: Ja, hallöchen. Nach diesem Spielechef-Hängematten-Witz, dann musst du nachher wieder so Wiedergutmachungs-Emojis rüberschicken. So Herzchen-Emojis und sowas.
1: Das mache ich. Da bin ich Experte drin auf jeden Fall. Und ich bin auch Experte im Geben von Tipps. Ich möchte nämlich sagen, mach das mal nicht so wie der Steve, der meinte in einer anderen Sendung schon mal das.
3: Was ist denn das?
4: Hier, die Kinder, die Sendung mit der Maus.
3: Was? Die Sendung mit der Maus?
1: Mhm. Mhm, das ist nicht richtig, nein. Nee, hey, ist nicht die Sendung mit der Maus, ne?
3: Nee, nee, nee.
1: Starten wir doch mal durch, oder?
3: Ja, komm, Schwamm drüber, schnell nochmal reingestartet, 100 Euro heute
1: bitte
3: aufs Konto.
1: 0137 90 30 200, 0137 90 30 200, 50 Cent aus allen deutschen Netzen. Was ist denn das hier bitte? Ist doch nicht die Sendung mit der Maus, mit Leitung 3 bist du live bei uns, die 100 Euro, wann hat man die dann auf dem Konto?
3: Ja, das geht ganz schnell, heute Abend per Echtzeitüberweisung.
1: Macht der Spielechef von seiner Hängematte aus dann ganz entspannt, ne? Durchgestellt, live mit dem Chance-Button, hallo?
5: Ja, hi, hier ist der Sven, grüß euch.
1: Sven?
5: Also jetzt bin ich jetzt ein bisschen enttäuscht von euch, das hättet ihr heute Morgen um 9 machen sollen, dann hätten mit der Hängematte, hätte ich nicht im Garten Unkraut zupfen müssen.
1: Ach so.
5: Meiner Frau sagen müssen, heute ist Tag der Hängematte.
1: Ja, das tut, aber ja, kann man ja noch nachholen, ist ja jetzt nicht so schlimm. Sven, was hast du denn überhaupt raus?
5: Ach so, ja, wo waren wir stehen geblieben?
1: Ja.
5: Löwenzahn.
1: Richtig.
3: Ja, schön.
1: 100 Euro für dich, Sven, mit TS, oh, du hast gewonnen, herzlichen Glückwunsch, bleib bitte am Telefon, ganz viel Freude mit dem Geld, ja, und dann machen wir direkt weiter. Ich meine, man kann auch nicht genug Tag der Hängematte haben, ne? Nächste Fernsehsendung suchen wir hier, was ist denn das hier bitte? Oh, okay, bin ein bisschen überrascht, sehr kurzer Ausschnitt. Also wir suchen auch hier eine Fernsehsendung, was ist denn das? Okay, das ist es, ne? Also wenn du weißt, was das ist, dann schnapp dir gerne 100 Euro. Ich starte mal die Runde. 0137 90 30 200. 0137 90 30 200. 50 Cent aus allen deutschen Netzen. Mit Leitung 3 bist du wieder live bei uns in der Show. Und sag mal, Carsten, das ist...
3: Ja.
1: Das ist es.
3: Das scheint es zu sein. Also da hat unser Spielechef, da ist ihm in der Hängematte die Schere ausgerutscht.
1: Ah, ja.
3: Etwas früh, glaube ich.
1: Also wie so oft... 0137 90
3: er liebt halt kurze Dinge.
1: 30 200, das hast du gesagt. 0137 90 30 200. Oh, recht hat. 50 Cent aus allen deutschen Netzen. Komm gerne zu uns, nur bitte mach's auch nicht wie Alexander, der meinte in der vorherigen Sendung schon mal das.
3: Was ist denn deine Lösung, bitte?
4: Meine Lösung ist der rosa-rote Panda.
1: Paulchen Panther ist deine Lösung?
3: Jo.
1: Ich muss dir sagen, hör lieber nochmal hin. Das ist nämlich nicht richtig, das stimmt nicht.
3: Es ist
1: nicht der rosa-rote Panther. Tut mir leid. Nochmal hinhören, bitte.
3: Unbedingt. Ja, ist auch schon ein bisschen älter, glaube ich.
1: Ja.
3: Wir verdoppeln 200 Euro.
1: So, nochmal an alle, die gerade zuhören an diesem Feierabend. Was ist das? Das hier ist nicht rosa-roter Panther. Auf jeden Fall gewinnst du jetzt 200 Euro unter der 0137 90 30 200 und das wird wieder richtig schnell gehen. 0137 90 30 200, 50 Cent aus allen deutschen Netzen. Was ist das hier für eine Fernsehsendung? Bitte auch nicht wie Astrid machen, die meint in einer anderen Sendung schon mal das.
3: Was hast du raus, bitte?
6: Bugs Bunny.
0: Oh Mann, Astrid, ich hätte es dir so gegönnt. Das ist leider auch nicht richtig.
6: Nein! Weder Bugs Bunny noch Rosa Roter Panther. Hört euch das Ding bitte an, auch wenn ich alle verstehen kann, die sagen, boah, ich verzweifle da. Also ist ja, was ist es?
3: Es ist wirklich, nee, das war's leider bisher nicht. Wir brauchen die richtige Antwort. Ja. Und dann gibt es auch Geld, und zwar 300 Euro für die richtige Antwort.
1: Live das Cash-Quiz für 300 Euro Garantiegewinn. Jetzt unter der 0137 90 30 200. Wir suchen eine Fernsehsendung. Was ist es? 0137 90 30 200. 50 sind aus allen deutschen Netzen. Also Alexander meinte rosa-roter Panther. Das hier ist nicht rosa-roter Panther. Und Astrid meinte Bugs Bunny. Ist es leider auch nicht. Boah, ist jetzt jemand da?
3: Es ist noch keiner in der 3. Folgende Idee. Ich hau jetzt mal richtig raus hier. Ich mache jetzt 500 Euro quasi als Extra-Motivation. Mhm. Ihr hört nochmal auf den Austritt und dann löst ihr das Ding auf, oder? Ist das ein Plan? Mega. Also bitte, 500 Euro jetzt.
6: So, und wir hören rein. Was ist das hier?
3: Ja.
6: So, und du wählst jetzt bitte für 500 Euro. Das Geld wird auf jeden Fall rausgehen. Die 0137 90 30 200. Wir warten mit Leitung 3. 0137 90 30 200. 50 Cent aus allen deutschen Netzen. Was ist das? So, bitte richtige Lösung. Jetzt, wir brauchen sie. Melli, die meinte in der vorherigen Sendung schon mal das.
0: Ja, sag mal die Antwort. Okay, mach mal.
7: Ja, das ist hier Speedy Gonzales, die schnellste Maus von Mexiko.
3: Ich glaube, Melli, du bist die schnellste Maus.
0: Ich glaube, du bist die schnellste Anruferin, die wir jemals hatten, mit der schnellsten Antwort. Speedy Gonzales ist es aber trotzdem leider nicht, du. Es tut mir leid.
6: Nee, ganz genau. Das schmerzt gerade wirklich. Was, Carsten, was machen wir?
3: Ich würde es am liebsten abbrechen. Ich darf es natürlich nicht abbrechen. 600 Euro.
6: Was?
3: 600 Euro für die richtige Antwort.
6: Boah. Du gewinnst jetzt live in dieser Show 600 Euro, wenn du weißt, was das hier ist. 0137 90 30 200 0137 90 30 200 50 Cent aus allen deutschen Netzen. Du bist live mit Leitung 3 bei uns. Die 600 Euro, es bleibt dabei, die hat man heute Abend schon auf seinem Konto, ja?
3: Selbstverständlich. Also das ist krass. Egal, welcher Betrag, der ist heute Abend auf deinem Konto.
6: Was ist das hier? Für eine Fernsehsendung. So, und wenn du das raus hast, bitte komm zu uns, so wie Sven, der meinte in der vorherigen Sendung schon mal das.
0: Was ist denn deine Lösung?
8: Ja, das ist dick und doof.
0: Dick und doof? Also gemeint ist nicht mein Redakteur, das ist deine Lösung, ja?
3: Ah, das tut mir leid. Das ist leider falsch. Dick und doof stimmt nicht.
6: Wie klingt auch die Melodie von Dick und Doof? Ich habe keine Ahnung, aber Freunde, wisst ihr,
3: also auf jeden Fall nicht so. Das können wir, glaube ich, schon mal festhalten. Ne?
6: Oh, lass es uns echt abbrechen. Ich weiß, also...
3: Nee, dürfen wir nicht. Es gibt Ärger vom Spielchef und du weißt, das ist nicht lustig. Pass auf, 750 Euro gebe ich jetzt hier rein ins Spiel. Und dieses Geld ist heute Abend auf deinem Konto. 750 Euro.
1: Live im Cash-Quiz zu gewinnen unter der 0137 90 30 200. Wir haben jetzt einige falsche Antworten gehört. Bitte mach's besser unter der 0137 90 30 200. 50 Cent aus allen deutschen Netzen. Irgendwer gerade am Radio an diesem Mittwochfeierabend, irgendwer, der weiß, was das hier ist? Fernsehsendung, was ist es? Klassiker. Hast du eine Idee? 750 Euro, die werden hier rausgehen, garantiert.
3: Du, ganz was ehrlich, du hast es gerade gesagt, hier Klassiker. Ich meine, das ist doch... Wer erinnert sich denn bitte noch daran? Das ist doch viel zu alt. Also das hat der Spielechef wieder irgendwo ausgekramt. Pass auf, deshalb mache ich jetzt Folgendes. Ich mache jetzt 1000 Euro.
6: Ist nicht dein Ernst.
3: Doch, 1000 Euro, weil das Ding A so kurz ist und B so strunzensalt. Unfassbar, wirklich. Also, 1000 Euro.
6: Wer weiß, was das ist? Ey, du gewinnst gerade 1000 Euro. Es ist immer noch keiner da. Komm bitte mit Leitung 3 jetzt zu uns unter der 0137 90 30 200. Jede Sekunde kann es klingeln. Du bist dafür verantwortlich, wenn du denn weißt, was wir suchen. 0137 90 30 200. 50 Cent aus allen deutschen Netzen. Es wird einen 1000 Euro Gewinner geben. Es wird hier einen Gewinner geben. Das Geld wird rausgehen. Aber bitte, wir brauchen jetzt keine falsche Antwort mehr, sondern nur noch die richtige Antwort zu diesem Schnipsel hier. Wie heißt dieser TV-Klassiker? Ist jetzt jemand da für 1000 Euro? Hallo?
3: Es ist noch keiner in Leitung 3. Die ist noch grün. Du, Folgendes.
2: Ich verdopple jetzt einfach mal eure Gewinnchance. Ich gebe euch eine zweite Leitung mit rein. Das machen wir jetzt einfach mal so. Also die 3 bleibt bestehen, die 6 kommt mit dazu. Holt euch also eine von diesen beiden Leitungen, egal welche. Ihr kommt mit der 3 rein, ihr kommt jetzt aber auch noch mit der 6 rein. Wow. Doppelte Gewinnchance.
1: Hier ist live das Cash-Quiz um 18.40 Uhr. Weiß irgendwer, welche Sendung wir suchen? Dann gewinnst du jetzt 1.000 Euro. Doppelte Gewinnchance heißt, es sind jetzt 2 Studioleitungen geöffnet. Eine von diesen beiden Leitungen bitte treffen. Du kommst direkt zu uns und gewinnst das Geld unter der 0137 90 30 200. 0137 90 30 200. 50 Cent aus allen deutschen Netzen. Es ist noch keiner da. Alexander war schon da. Der meinte rosaroter Panther. Astrid dachte an Bugs Bunny. Auch Melli nicht. An Speedy Gonzales. Und das ist leider alles nicht richtig. 1.000 Euro mittlerweile für die richtige Lösung. Aber das Geld liegt immer noch hier, weil noch keiner gelöst hat, korrekt?
2: Ja, das ist richtig. Du hast ja, ne, also man hört ja an diesen Antworten, da ist einfach kein Bezug offenbar da. Deshalb folgendes, ich versuch's mal für diejenigen, die es vielleicht doch noch wissen sollten, etwas leichter zu machen. Ich verdopple nochmal eure Gewinnchance. Ich gebe euch die 9 und die 10 jetzt auch noch mit rein ins Spiel. Echt? Heißt, ja, jetzt nicht mehr die zweifache, sondern die 4-fache Gewinnchance. 4 Gewinnleitungen sind aktiv ab jetzt.
1: Kennt irgendwer noch diese Fernsehsendung? Achtung, SOS! Dann bitte die richtige Lösung jetzt nennen unter der 0137 90 30 200. Es sind jetzt sogar 4 Studioleitungen geöffnet unter der 0137 90 30 200. 50 Cent aus allen deutschen Netzen. Es sind jetzt 4 Leitungen auf grün. 4 Leitungen sind bereit für 1000 Euro. 4 Leitungen stehen jetzt für dich zur Verfügung, um uns zu sagen, was das hier ist. 1.000 Euro werden rausgehen und das garantieren wir. Das Geld ist sogar noch heute an diesem 22. Juli bei dir auf deinem Bankkonto. Ist so, oder?
2: Das ist richtig. Per Echtzeitüberweisung geht das heute Abend noch raus und ist somit innerhalb von Sekunden auf dem Konto. Komm, jetzt ganz schnell. Die 12 noch mit oben drauf. Ich gebe euch jetzt die 5-fache Gewinnchance, egal was der Spielechef sagt. Jetzt will ich, dass ihr hier reinkommt. Die 5-fache Chance jetzt noch mit der 12.
1: So, bitte. Du weißt, was rauskommt. Du weißt, welcher TV-Klassiker das ist. Bitte löse jetzt auf, damit wir hier wieder Musik spielen können. 0137 90 30 200. Löse bitte auf, damit du jetzt 1000 Euro gewinnst unter der 0137 90 30 200. 50 Cent aus allen deutschen Netzen. Es sind 5 Leitungen jetzt auf grün. 5 Leitungen geöffnet. Und ein letztes Mal die Frage, weil ich habe keine Zeit mehr. Was ist das für eine Fernsehsendung? Es ist nicht Bugs Bunny, das haben wir gehört. Speedy Gonzales, rosa-roter Panther. Carsten, ist jetzt jemand da? Bitte sag ja.
2: Nein, leider noch nicht. Jetzt sind alle Leitungen noch grün. Sobald irgendeine davon auf Rot springt, dann ist jemand da. Das heißt, das Geld ist noch da. 1.000 Euro. Ich gebe euch 2 Leitungen noch dazu. Komm, die 15 und die 17 packe ich jetzt auch noch mit rein ins Spiel. Wir machen jetzt die 7-fache Gewinnchance. 7 Gewinnleitungen führen jetzt zu 1.000 Euro. Los geht's!
1: Sven hat am Anfang der Sendung 100 Euro gewonnen. Jetzt geht's um 1.000 Euro. 7 Leitungen sind geöffnet. Bitte löse auf unter der 0137. Mhm. 90 30 200. Nur den richtigen Titel nennen und gewinnen. Ja. 0137 90 30 200. 50 Cent aus allen deutschen Netzen. Wir müssen sogar schon die letzten Sekunden dieser Sendung einläuten. Die Sendung ist gleich vorbei. Es wird garantiert einen 1.000 Euro Gewinner geben. Wir werden diese Sendung nicht einfach abbrechen. Wer weiß, was das ist. Wie heißt diese Fernsehsendung? Kann sich noch irgendwer dran erinnern? Ja, letzten 120 Sekunden. Ja, ganz genau. Letzten 120 Sekunden brechen jetzt gleich an. Bitte, letzte Amtshandlung von dir,
2: Carsten. Ja, guck mal, es ist 18.44 Uhr, es ist gleich Viertel vor, du meine Güte. Ganz schnell, 3 Leitungen dazu. Direkt nebeneinander. 23, 24 und 25. Ich gebe euch jetzt die 10-fache Gewinnchance. 10 Gewinnleitungen. 10 Leitungen führen jetzt zu 1.000 Euro. Holt euch jetzt die Kohle.
1: 1.000 Euro. 1.000 Euro heute Abend noch auf deinem Konto. Versprochen. Garantiert. 1.000 Euro Gewinner gesucht jetzt unter der 0137 90 30 200. Wo bist du?
6: 0137 90 30 200. 50 Cent aus allen deutschen Netzen. Information aus der Regie. Diese Sendung hier ist in 120 Sekunden zu Ende. Wir brauchen also jetzt ein Klingeln. Ein letztes Mal. Ein riesiges SOS nach draußen an ein Radio. Ist irgendwer gerade da, der uns sagen kann, was das hier für eine Fernsehsendung ist? Dann müssen die 1000 Euro jetzt rausgehen. Carsten, klingelt es?
3: Es klingelt noch nicht, außer in meinen Ohren, aber das ist ein anderes Problem. Ich gebe euch jetzt drei weitere Leitungen mit dazu. Die 35, die 38 und die Glücksleitung 1. Jetzt machen wir es mit der 13-fachen Gewinnchance. Die 13 bringt euch jetzt Glück. 13-fache Gewinnchance, 13 Gewinnleitungen, die letzten 90 Sekunden gleich. Es wird garantiert klingeln.
6: 0, 1, 3, 7, 90, 30, 200. Wer es weiß, wählt bitte jetzt diese Nummer und macht sich um 1000 Euro reicher unter der 0137 90, 30, 200. 50 Cent aus allen deutschen Netzen. Ich sag's ein letztes Mal. Alexander meinte hier rosa-roter Panther. Mm-mm. Dann Astrid dachte an Bugs Bunny. Nee. Sven meinte dick und doof, das ist leider alles nicht richtig. Gott, die letzten 60 Sekunden, das letzte Mal für heute die Gewinnernummer. Ich hoffe sehr, wir werden jetzt gleich einen 1000 Euro Gewinner haben unter der 0137 90 30 200 0137 90 30 200 50 Cent aus allen deutschen Netzen. 13 Leitungen sind geöffnet, eine davon treffen, du kommst direkt in die Show rein, dann bitte nicht auflegen und dann gewinnt man hier die 1000 Euro netto und steuerfrei. Ich hoffe so sehr, dass wir jetzt die Lösung hier hören, weil wir brauchen die Lösung jetzt, Carsten. Sendung vorbei.
3: Die letzten 43, 42, 41, aber vorher müssen wir ja auch wirklich noch mit dem oder ihr reden. Also,
0: sag ich doch.
3: Es muss jetzt klingeln, es muss jetzt passieren. Leute, wo seid ihr?
6: 0137 90 30 200. Es geht um 1000 Euro. 0137 90 30 200. 50 Cent aus allen deutschen Netzen. Wer gewinnt 1000 Euro? Ah, durchgestellt live mit dem Chance-Button. Wer ist da? Hallo? Hallo?
9: Ja, hi, ist der Richard.
6: Richard, die Lösung bitte.
9: Tom und Jerry.
6: Oh Gott sei Dank. Richard! Ja! Du hast gerade 1000 Euro gewonnen. Herzlichen Glückwunsch! Richard!
9: Ja, danke.
6: Ja, Gratulation. Bleib mal bitte am Telefon und viel Freude mit dem Geld, ja?
9: Danke dir.
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1: Ich bin Dirk Zeitler. Kanzleramtschef Thorsten Frey soll Nachfolger des zurückgetretenen Jens Spahn an der Spitze der Unionsbundestagsfraktion werden. Die Vorsitzenden von CDU und CSU, Friedrich Merz und Markus Söder, schlugen ihn nun vor. Der Übergangsfraktionsvorsitzende der Union, Alexander Hoffmann, begrüßte den Vorschlag.
2: Thorsten Frey war erster parlamentarischer Geschäftsführer der CDU-CSU-Bundestagsfraktion in der letzten Legislaturperiode. Er kennt diese Fraktion, er kennt parlamentarisches Arbeiten und er kennt im Übrigen auch die Themen, die derzeit auf dem Tisch liegen, nämlich von Kabinettsseite.
1: Inzwischen wurden alle 208 Unionsabgeordnete per SMS informiert. Die werden nächste Woche Mittwoch in einer Sondersitzung entscheiden. Die Nachfolge Freies im Kanzleramt soll erst später bekannt gegeben werden. Die USA werden nach den Worten von US-Präsident Trump künftig jedes Mal eine Brücke oder ein Kraftwerk im Iran bombardieren und zerstören, wenn die Islamische Republik ein Schiff in der Straße von Hormuz beschießt. Dabei würden auch andere zivile Infrastrukturobjekte in Teheran oder in der Nähe davon ins Visier genommen werden, teilte Trump auf seiner Plattform Truth Social mit. Bereits vergangene Woche hatten Medien über Angriffe des US-Militärs auf mehrere Brücken und einen Flughafen im Iran berichtet. Im Kampf gegen sexuellen Kindesmissbrauch dürfen Messenger-Dienste in der EU bald wieder in privaten Chats nach Hinweisen suchen. In der Debatte um sogenannte Chat-Kontrolle einigten sich die Mitgliedsländer darauf, Datenschutzregeln befristet zu lockern.
3: Die Übergangsregelung zur Chatkontrolle soll nun erstmal bis April 2028 gelten. Sie ist aber gegenüber der bisherigen Lage etwas geändert. Ein automatisiertes Scannen von Nachrichten bei Outlook, Gmail oder Instagram beispielsweise soll noch vor dem Aussenden nicht mehr möglich sein. Aber die Netzwerke dürfen auch weiterhin beispielsweise nach jugendpornografischen Inhalten suchen. Aus Brüssel, Dieter Ebeling.
1: Der Waldbrand nordöstlich von Madrid ist bereits der zweitgrößte der jüngeren Geschichte Spaniens. Die zerstörte Fläche wird von Tag zu Tag größer. Nach Behördenangaben wurden inzwischen rund 32.000 Hektar Land zerstört. Die Einsatzkräfte äußerten sich vorsichtig optimistisch, den Brand nordöstlich von Madrid in den kommenden Tagen unter Kontrolle bringen zu können.
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4: Der Sonne-Wolken-Mix begleitet uns hier in Trier noch ein bisschen. Heute den restlichen Tag, aber auch morgen wieder. Zwischen 11 und 25 Grad liegen die Temperaturen. Ansonsten gibt es morgen ein bisschen Wind am Nachmittag und viel Vitamin D auf die Nase.
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4: Auf den Straßen ist aktuell nichts los, es sind keine Chance zu sehen. Ich wünsche euch eine gute Fahrt.
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4: Geblitzt wird aktuell immer noch in Trier am Kranenufer aus dem Anhänger raus und ein zweiter steht noch auf der A64 Höhe Biberbachtalbrücke Richtung Trier. Und mobil geblitzt wird auch gerade noch in der Ruwerer Straße in Trier.
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4: Wir haben es kurz nach 7 und liebe Trierer, damit entlasse ich euch jetzt in den wohlverdienten Feierabend, wünsche euch noch ein schönes Bergfest und sag bis morgen.
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1: Die Sonne begleitet uns heute noch ein bisschen und auch morgen können wir uns wieder auf einen Mix aus Sonne und Wolken freuen. Ein bisschen Wind dazu am Nachmittag und die Temperaturen gehen heute Nacht runter auf ungefähr 11 Grad, morgen dann aber auch wieder rauf auf 25.
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1: Auf den Straßen ist aktuell nichts los, es sind keine Chancen zu sehen. Ich wünsche euch eine gute Fahrt.
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1: Geblitzt wird aktuell immer noch in Trier am Kranenufer aus dem Anhänger raus und ein zweiter steht noch auf der A64 Höhe Biberbachtalbrücke Richtung Trier. Und mobil geblitzt wird auch gerade noch in der Ruwerer Straße in Trier.
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1: Nasche. 22. Juli 1980. Kate Ryan wird geboren. Sie wächst im belgischen Tessenderlo auf. Schon früh lernt sie Gitarre und Klavier. Ihre Eltern betreiben ein Café, in dem sie öfter auch mal kleine Auftritte hat und bald im ganzen Ort relativ bekannt ist. Im Jahr 2000 folgen dann einige größere Gesangsauftritte. Bei einer dieser Shows wird sie dann von einem belgischen Produzenten entdeckt und sogar unter Vertrag genommen. Alles, was sie danach rausbringt, bleibt aber erstmal ohne Erfolg. Anfang 2002 covert sie dann aber den Song Désenchanté von der französischen Sängerin Mylène Farmer. Und dieser Song macht sie nicht nur zur beliebtesten Sängerin in Belgien, sondern verschafft ihr auch ihren internationalen Durchbruch. Auch in Deutschland ist Désenchanté erfolgreich. Platz 2 der Singlecharts schafft die Nummer und sie bleibt insgesamt 19 Wochen gelistet.

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1: Ich bin Dirk Zeitler. Kanzleramtschef Thorsten Frey soll Nachfolger des zurückgetretenen Jens Spahn an der Spitze der Unionsbundestagsfraktion werden. Die Vorsitzenden von CDU und CSU, Friedrich Merz und Markus Söder, schlugen ihn nun vor.
2: Frey soll von den 208 Unionsabgeordneten am kommenden Mittwoch in einer Sondersitzung gewählt werden. Die müssen dazu ihren Urlaub unterbrechen. Merz lobte Frey als wichtigen Mitgestalter der bisherigen Regierungsarbeit und der Reform. Söder unterstütze den Vorschlag. Wer Frey als Kanzleramtschef nachfolgen soll, will Merz erst später bekannt geben. Für den Posten werden mehrere Namen gehandelt. Spahn war am Wochenende nach parteiinternem Druck zurückgetreten, weil bekannt geworden war, dass er und sein Mann mithilfe einer Leihmutter in den USA Eltern geworden sind. Das ist in Deutschland verboten. David Riemer, Nachrichtenredaktion.
1: US-Präsident Trump will künftig jedes Mal eine Brücke oder ein Kraftwerk im Iran bombardieren und zerstören lassen, wenn der Iran ein Schiff in der Straße von Hormuz beschießt. Das kündigte er auf seiner Plattform Truth Social an.
3: Schon lange droht Trump mit massiven Angriffen auf Irans Infrastruktur. Neben Brücken und Kraftwerken könnten auch andere zivile Einrichtungen ins Visier geraten, droht Trump nun konkreter. Mit den Angriffen auf Brücken sollen militärische Nachschubwege blockiert werden, mit der Zerstörung von Kraftwerken die Energieversorgung. Trump droht auch mit Angriffen auf die sogenannte Pickaxe Mountain Region, in der versteckte iranische Atomanlagen vermutet werden. Nach wie vor ist aber auch die Rede davon, dass hinter den Kulissen Vermittlungsbemühungen laufen. Aus den USA, Tina Eck.
1: Die Bundesanwaltschaft hat Anklage gegen vier mutmaßliche Führungsmitglieder der verbotenen Reichsbürgergruppe Königreich Deutschland erhoben. Dem Gründer Peter Fitzek wird unter anderem die Mitgliedschaft als Redelsführer einer kriminellen Vereinigung vorgeworfen. Über die Zulassung der Anklage entscheidet nun das Oberlandesgericht Düsseldorf. Das Königreich Deutschland war im Mai 2025 verboten worden. Der Deutsche Fußballbund steht 3,5 Wochen nach dem WM-Flop der Nationalmannschaft vor dem Start in die Zukunft mit dem neuen Bundestrainer Jürgen Klopp. Nach dpa-Information sollte es morgen zu einer weiteren gemeinsamen Sitzung von Aufsichtsrat und Gesellschafterversammlung kommen. Der DFB selbst dementierte dies allerdings. Es gebe noch weitere Details zu klären.
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3: Ich bin Dirk Zeitler. Kanzleramtschef Thorsten Frey soll Nachfolger des zurückgetretenen Jens Spahn an der Spitze der Unionsbundestagsfraktion werden. Die Vorsitzenden von CDU und CSU, Friedrich Merz und Markus Söder, schlugen ihn nun vor. Steffen Bilger, erster parlamentarischer Geschäftsführer der Unionsbundestagsfraktion, begrüßte den Vorschlag.
4: Thorsten Frey bringt natürlich sehr gute Voraussetzungen mit, denn er kennt die Fraktion in- und auswendig als ehemaliger erster parlamentarischer Geschäftsführer.
3: Alle 208 Unionsabgeordneten wurden per SMS informiert. Sie werden nächste Woche Mittwoch in einer Sondersitzung entscheiden. Union und SPD sehen die Deutsche Bahn bei der Durchsetzung des geplanten Alkoholverbots an Bahnhöfen in der Pflicht. Die innenpolitischen Sprecher beider Fraktionen forderten in der Welt, dass die Bahn die Regeln mit eigenem Sicherheitspersonal durchsetzt. Nach den Plänen der Bahn soll Alkohol auf Bahnsteigen und in Bahnhofshallen außerhalb der Gastronomie bis Mitte Oktober bundesweit verboten werden. Bundesinnenminister Dobrindt begrüßte den Vorstoß grundsätzlich, verwies aber auf offene Fragen bei der Umsetzung. In mehreren beliebten Urlaubsländern am Mittelmeer wüten Feuer. Wälder brennen in Südfrankreich und auf der italienischen Insel Sizilien. Löschflugzeuge sind im Einsatz, Menschen auf der Flucht.
5: Hunderte im Hinterland von Marseille haben die Nacht in Notunterkünften verbracht. Dutzende Häuser sind bereits beschädigt. Viele Familien haben keinen Strom. Auch in anderen Regionen Frankreichs brennt es genauso wie in Italien. Auf der Urlaubsinsel Sizilien facht der Wind die Flammen immer wieder an. Über der Hauptstadt Palermo wabert Qualm. Bewohner sind geflüchtet. Und es ist brüllend heiß. Gestern waren es mehr als 46 Grad. Claudia Wächter, Nachrichtenredaktion.
3: Die EU-Kommission hat der Übernahme des Hollywood-Urgesteins Warner Brothers durch den Konkurrenten Paramount unter Auflagen zugestimmt. Dabei geht es um den Vertrieb von Filmen in Europa. Die Brüsseler Behörde prüft große geplante Zusammenschlüsse, die Auswirkungen auf den Wettbewerb im europäischen Binnenmarkt haben könnten. Das betrifft auch ausländische Unternehmen mit hohem Umsatz, die auch in der EU tätig sind.
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1: Ich bin Tine Klimach. Neuer Vorsitzender der Unionsfraktion im Bundestag soll Thorsten Frei werden. CDU-Chef und Kanzler Friedrich Merz sowie CSU-Chef Markus Söder haben den bisherigen Kanzleramtschef als Nachfolger des zurückgetretenen Jens Spahn vorgeschlagen.
2: Frei soll von den 208 Unionsabgeordneten am kommenden Mittwoch in einer Sondersitzung gewählt werden. Die müssen dazu ihren Urlaub unterbrechen. Merz lobte Frei als wichtigen Mitgestalter der bisherigen Regierungsarbeit und der Reform. Söder unterstütze den Vorschlag. Wer Frei als Kanzleramtschef nachfolgen soll, will Merz erst später bekannt geben. Für den Posten werden mehrere Namen gehandelt. Spahn war am Wochenende nach parteiinternem Druck zurückgetreten, weil bekannt geworden war, dass er und sein Mann mithilfe einer Leihmutter in den USA Eltern geworden sind. Das ist in Deutschland verboten. David Riemer, Nachrichtenredaktion.
1: Die USA werden nach Worten von US-Präsident Trump künftig jedes Mal eine Brücke oder ein Kraftwerk im Iran bombardieren und zerstören, wenn der Iran ein Schiff in der Straße von Hormuz beschießt. Dabei würden auch andere zivile Infrastrukturobjekte in Teheran oder in der Nähe davon ins Visier genommen, teilte er auf seiner Plattform Truth Social mit. Bereits vergangene Woche hatten Medien über Angriffe des US-Militärs auf mehrere Brücken und einen Flughafen im Iran berichtet. Die Bundesregierung will Abschiebungen nach Afghanistan offenbar ausweiten. Das erklärte das hessische Innenministerium. Demnach habe die Bundespolizei mitgeteilt, die bisherigen Einschränkungen auf Straftäter und Gefährder aufzuheben.
3: Bundesinnenminister Dobrindt hat erst Anfang der Woche bekräftigt, Abschiebungen in Länder wie Afghanistan zu forcieren. Ihm ging es vor allem um Straftäter nach einem tödlichen Angriff auf einen Studenten in Trier. Künftig soll aber jeder Afghane, der ausreisepflichtig ist, abgeschoben werden können, sagt die hessische Landesregierung. Grundlage dafür ist die Zusammenarbeit mit der Taliban-Regierung. Menschenrechtsgruppen kritisieren die Ausweitung. Afghanen, die hier nicht kriminell geworden sind, zurückzuschicken, verstoße gegen den Schutz der Menschenrechte. Thomas Bremser, Redaktion.
1: Die EU-Kommission hat der Übernahme des Hollywood-Urgesteins Warner Brothers durch den Konkurrenten Paramount unter Auflagen zugestimmt. Dabei geht es um den Vertrieb von Filmen in Europa, wie aus einer Mitteilung hervorgeht. Die Brüsseler Behörde prüft große geplante Zusammenschlüsse, die Auswirkungen auf den Wettbewerb im europäischen Binnenmarkt haben könnten.
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1: Ich bin Tine Klimach. Kanzleramtschef Thorsten Frey soll Nachfolger des zurückgetretenen Jens Spahn an der Spitze der Unionsbundestagsfraktion werden. Die Vorsitzenden der Union, Friedrich Merz und Markus Söder, schlugen ihn nun vor. Der Übergangsfraktionsvorsitzende Alexander Hoffmann begrüßte den Vorschlag nach einer Sitzung.
2: Thorsten Frey war erster parlamentarischer Geschäftsführer der CDU-CSU-Bundestagsfraktion in der letzten Legislaturperiode. Er kennt diese Fraktion, er kennt parlamentarisches Arbeiten und er hat einen hervorragenden Draht auch zum Koalitionspartner in die SPD rein. Ich begrüße diesen Vorschlag ausdrücklich.
1: Nächste Woche Mittwoch sollen die 208 Unionsabgeordneten in einer Sondersitzung über die Nachfolge entscheiden. Bundeswirtschaftsministerin Reiche schließt trotz gestiegener Spritpreise vorerst weitere staatliche Entlastungen aus. Die CDU-Politikerin verwies auf die angespannte Haushaltslage und sagte, die frühere Spritpreisbremse habe den Bund viele Milliarden gekostet. Weitere Maßnahmen seien derzeit weder geplant noch vorgesehen. In München wurde heute an die Toten des rassistischen Attentats am Olympia-Einkaufszentrum erinnert. Vor 10 Jahren hatte ein 18-Jähriger 8 Jugendliche und eine Frau erschossen. Menschen, die seinem rassistischen Feindbild entsprachen. Weitere wurden verletzt. Bei der Gedenkfeier kamen vor allem die Angehörigen zu Wort und erhoben schwere Vorwürfe gegen die Politik.
3: Wir wurden alleine gelassen. Wir haben seit 10 Jahren dieselben Fragen und bekommen sie seit 10 Jahren nicht beantwortet. Mit Sätzen wie diesen haben die Angehörigen vor allem eins klargemacht: ihre Wut. Bei der Trauerfeier ging es ihnen nicht nur ums Erinnern. Es ging ihnen vor allem darum zu verdeutlichen, dass es viel zu lange gedauert hat, bis von der Politik anerkannt wurde, dass das, was hier vor 10 Jahren passiert ist, ein rassistischer Anschlag war. Was sie 10 Jahre später immer noch fordern, ist Aufklärung und eine bessere Prävention vor rechtem Terror. Aus München, Pia Wegner.
1: 33 Filialen der Warenhauskette Galeria werden auf ihre Rentabilität geprüft und könnten geschlossen werden. Das Unternehmen nannte nun die betroffenen Standorte. Galeria will mit den Vermietern über Mietkonditionen und Flächenanpassungen verhandeln. Sollten keine tragfähigen Lösungen erarbeitet werden, sei die Fortführung der jeweiligen Filiale gefährdet. Viele Jobs stehen auf dem Spiel.
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1: Ich bin Tine Klimach. Die US-Regierung will Saudi-Arabien beim Aufbau eines zivilen Atomprogramms helfen. Dazu wurde ein entsprechendes Abkommen in Washington unterzeichnet, wie das US-Energieministerium mitteilte. Den genauen Inhalt des Abkommens veröffentlichte das Ministerium nicht. Die USA wollen aber wirtschaftlich profitieren. Sie wollen Nukleartechnologie exportieren. Das soll US-Jobs schaffen. Viel Zeit haben CDU und CSU nicht verstreichen lassen. Nur wenige Tage nach dem Rücktritt von Jens Spahn ist klar, wer den mächtigen Posten des Unionsfraktionschefs im Bundestag übernehmen soll. Der bisherige Kanzleramtschef Thorsten Frey soll Nachfolger werden.
2: Auf den Vorschlag haben sich die Chefs von CDU und CSU Merz und Söder nach Information aus Unionskreisen verständigt. Frey wurde schon seit mehreren Tagen als Topfavorit auf den Posten gehandelt. Offiziell gewählt werden soll der Nachfolger am kommenden Mittwoch bei einer Fraktionssondersitzung. Unklar ist noch, ob es nach Freys Wechsel auch weitere Änderungen im Bundeskabinett geben wird. David Riemer, Nachrichtenredaktion.
1: Im Kampf gegen sexuellen Kindesmissbrauch dürfen Messenger-Dienste in der EU bald wieder in privaten Chats nach Hinweisen suchen. In der Debatte um die sogenannte Chat-Kontrolle einigten sich die Mitgliedsländer darauf, Datenschutzregeln befristet zu lockern.
3: Die Übergangsregelung zur Chatkontrolle soll nun erstmal bis April 2028 gelten. Sie ist aber gegenüber der bisherigen Lage etwas geändert. Ein automatisiertes Scannen von Nachrichten bei Outlook, Gmail oder Instagram beispielsweise soll noch vor dem Aussenden nicht mehr möglich sein. Aber die Netzwerke dürfen auch weiterhin beispielsweise nach jugendpornografischen Inhalten suchen. Diese Chatkontrolle war vom EU-Parlament eigentlich abgelehnt worden, kam dann aber auf verschlungenen und sehr umstrittenen Wegen doch wieder ins Parlament zurück. Aus Brüssel, Dieter Ebeling.
1: An der französischen Atlantikküste bei Bordeaux sind tausende Touristen wegen eines Waldbrandes vorsorglich evakuiert worden. Wie die Behörden in Bordeaux am Abend mitteilten, habe der in der Ortschaft Somos ausgebrochene Brand sich bereits auf eine Fläche von 800 Hektar ausgedehnt. Bislang sei niemand verletzt worden. Rund 700 Bewohner mussten den Ort Lupoche verlassen. Der dortige Campingplatz mit rund 3500 Urlaubern wurde geräumt. Auch ein Strand wurde evakuiert.
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